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0: Feld und Refrain kommt bestimmt noch irgendwie. Ich bin dafür, dass wir jetzt einfach mal ein Solo einbauen.
1: Ich auch.
0: Ein Solo. Oh, ein schöner Solo. Gib alles. Das hat jetzt ein Refrain rein, aber den habe ich noch nicht. Würde aber kommen, ich bin mir sicher.

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1: Also wir haben wirklich lange überlegt an der Stelle, was machen wir jetzt? Wir waren zunächst ratlos, es war immer das gleiche Lied. Dann haben wir gesagt, da muss irgendwas passieren. Es war immer ein Loch, wo wir dann reingefallen sind. Dann haben wir gesagt, soll doch mal der Schlagzeuger was machen. Der Schlagzeuger, er macht Entertainment. Er ist auch ein Mensch, der sich ausdrücken kann. Er hat sich was Gutes überlegt. Da kommt er schon. Es scheint was ganz Besonderes zu sein. Es ist irgendwas so mit Schlafwandlung und so. Keine Nervosität, bitte schön. Ganz ruhig. Ich meine, ja, das wollte ich noch sagen, er hat einen Grundkurs bei mir durchgemacht, das war aber erst an letzter Stelle. Zuerst kommt der Name, hast du das vergessen? Sag mal deinen Namen zuallererst, komm, wie heißt du?

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0: See you. 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
1: Danke, ade.
0: Sieht sich. Tschüss.

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Gell, Hefei? Umbenannte Raumfahrt. So, jetzt wird's wieder.

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1: Dankeschön. 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

vielen Dank, wie man alles so sogar 10 Minuten Pause. Und dann sind wir wieder da mit der zweiten Runde von unserer schwäbischen Musikbox. Danke.

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0: Zur Sicherung des Weltfriedens haben die Vereinigten Staaten und die Sowjetunion
1: im schwäbischen Luftlangen ging am Abend eine
2: Tausende DDR-Kaderlinge sind heute wie zwischen Bonn und Ostberlin verabredet in die Bundesrepublik gekommen.
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0: Ja, ein Lied, das wir schon sehr lange nicht mehr gespielt haben. Das ist das zweite Lied, das wir geschrieben haben. Mit dem Lied bin ich damals zu Biggie und habe gesagt, hast du Lust, bei uns mitzusingen? Weißt du das noch? Das war mit Engel, gell? Und das ist für mich ein Lied, dem es sehr viel bedeutet. Es ist ein Stück weit meine Religion, ein Stück weit mein Glaube und ich glaube an Engel.
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Und in der heißen Butter mit dem würfelig geschnittenen Speck in einer Kasserolle rundherum anbraten. Ist gar nicht so einfach. Wenn ihr es mal probiert mit würfelig geschnittenem Speck diesen rundherum anzubraten, da sind schon Kochkünste gefordert.

0: Lügen und das Mehl. Denkt euch nur, die 40 Gramm Mehl. Hör's nur im Kopf, 40 Gramm Mehl. Gerade so rechte Gusch voll Mehl, 40 Gramm Mehl. Darüber stäuben. Mit Fleischbrühe oder Wasser ablöschen. Wein und Tomatenmark zufügen und das Fleisch. In etwa 2 Stunden.
1: Zugedeckt. Weichdeckt.

Und zwischendurch. Zwischendurch öfters prüfen, ob noch genügend Brühe vorhanden ist. Sonst kochen die der schöne Runde, gut abgehangene, von allen Seiten herrlich angebratene Ochsenschwanz auf einer Seite etwas unschön an. Wenn du nachfüllen musst, am besten Viertelin, zwei Beste Fleischbrühe und am dritten Beste Wasser nachfüllen. Schön durchköcheln lassen und zum Schluss die Soße durchpassieren durch sieben und das Ochsenschwanz

0: Kreuz, weiß ich doch.
1: Peter?
0: Komm irgendwie wieder hoch.

Machen wir eins. Ja. Eins, gut. Ich frage euch gar nicht, ob das die Fassung ab 16 oder die Fassung ab 18 ist. Ich weiß, ich will die Fassung ab 18 hören. Würde mich auch wundern, nachdem keine Kinder mehr da sind, keine Kinder unter 18. Also, aber auf eigene Gefahr.

Ja, ich bin darauf vorbereitet, ganz ehrlich. Einen haben wir noch, ganz aktuell. Und naja. Knutsch mit mir, na werd ich zum Brad Pitt. So sagt der Frosch zur Königin und die macht da gleich mit. Batsch hat's gemacht und Queen wird fast verrückt.

Ja, und wie unser Georgi vorher gesagt hat, ich neige zu Songs, die von misslungener Liebe handeln. Das nächste Stück heißt Aber die Hanne nicht. Auf Hochdeutsch, aber dich besitze ich nicht.

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0: Hä?
1: Okay, weitermachen.

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0: Vitu.
1: Bei 30 Jahre Pommes Frites, die Kultnummer über eine Frau, die hat Hakenrummelbeine. Und jetzt kommt der Hammer. Nein, wir spielen diese Nummer nicht einfach so, sondern der Mats hat ein Arrangement gemacht für Orchester von dieser Nummer. Mit den jungen Philharmonikern aus Ostfrankenberg. Uwe, wir machen die Clara zusammen heute Nacht mit Orchester zum ersten Mal live auf dieser Bühne. Sing mit uns, Clara, du bist so!

Ich schwätz Schwäbisch. Und du? Schwätzst du auch Schwäbisch? Schwätzst du Bayerisch oder jetzt Bayerisch? Berlinerisch, Sächsisch, Hessisch? Das nächste Blatt oder stolperst du über den Spitzenstein? Oder kommst du aus Köln?

0: Und welchen Dialekt du sprichst, sei stolz drauf und verlern's nicht. Gib's an deine Kinder weiter. Wer Dialekt spricht, trägt seine Räume tief im Herz. Und weiß immer, woher er kommt. Er hört sich nicht so geschwollen und künstlicher wie einer, der meint, dass er sprechen muss. Obwohl es doch gar nicht kommt. Ich schwätz Schwäbisch und du? Schwätzst du auch Dialekt? Oder gehörst du zu den Menschen, die meinen, nur wer spricht, gehört dazu? Ich schwätz Schwäbisch, wie schwätzst du? Gute Nacht!
1: Georgi, Mensch, gib mir mal Tesla Kaffee rüber.
2: Kaffee, ja, wir haben gerade fertig gemacht.
1: Oh, dann geht er echt brutal. So.
3: Was hast du mir denn da gegeben, du Altes?
4: Aber Liebling, das ist doch Jakobs Krönung.

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1: Boah, wie hast du das nachgekriegt? Sag mal, hat das sein müssen? Du musst ja volle Kanne irgendwo...

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1: Fahr nimm mir Auto,
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1: Habt ihr Männer schon mal darüber nachgedacht, warum es uns überhaupt gibt, was unsere Aufgabe ist hier auf Erden? Unsere Hauptaufgabe ist, Frauen glücklich zu machen. Das weiß eigentlich jeder Mann, das wissen wir alle, aber es ist nicht immer einfach. Aber wir Männer geben nicht auf. Wir geben nicht auf, wir nehmen die Aufgabe immer wieder aufs Neue an. Bevor überhaupt eine Gelegenheit uns gegeben wird, Frauen glücklich zu machen, müssen wir sie erstmal kennenlernen. Und das ist auch nicht einfach. Und selbst wenn es gut anfängt, kann es immer noch gnadenlos scheitern. Von einer solchen Situation handelt das erste Gutzle des heutigen Abends.

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2: Sie hören aus dem Buch, das ist Stamm gelaufen, vom Helmut Mattern, das Gedicht Unser Kirch. In unserer Pauluskirche am Ort, drei Pfarrer predigen das Wort. Vor kurzer Zeit ist was passiert, ich erzähl's euch auch geniert. In einem Kirchturm, der frisch gerichtet, hat man Fledermäusle gesichtet. Der erste Pfarrer sagt, putzt unter, die schieße mit meinem Querle runter. Na hat er geschossen noch und nöcher, ins Kirchturmdächle lauter Löcher. Die Fledermäus hin drunter glotzt, na hat der zweite Pfarrer protzt. Ich fang sie ein mit meine Händ, na isch er gestiegen auf zu's Grind, wo alle Fledermäus hin pennt, schnell nei in Sack und also bald. Mit denen Fledermäus in Wald. Am nächsten Tag im hohen Bogen, da sind sie wieder kirchwärts geflogen. Schwupp, nei, bis unters Kirchendach. Das war eine ärgerliche Sache. Der dritte Pfarrer, der hat denkt, vielleicht hat das der Herr so gelenkt. Die Viecher kriegen Gott zum Preis. Von mir erreichte geistlich Speis. Na ist er nuff bis unters Dach. Er war voll Eifer bei der Sach. Zuerst hat er gesungen und noch predigt. Zuletzt war er selber ganz erledigt. Und wo er sagt, Halleluja, da war kein Fledermaus mehr da. So lehrt man manches Gotteshaus von Mann und Frau und Fledermaus. Sie haben vom Helmut Matterns Gedicht gehört. Unser Kirch, Gläser vom Leo Motz.

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1: Was ist ein Schwab? Von Ingrid Geiger, gelesen von Sandra Linsenmeier. Einer, der mit 20 noch keinen Bausparvertrag hat und mit 50 noch die Miete für eine Etagenwohnung zahlt, das ist keiner. Einer, der seinen Salat im Supermarkt kauft, statt dass er ihn hinterm Haus in seinem Frühbeet selber zieht, das ist keiner. Einer, der nicht jede Woche sein Trottoir fegt, mitsamt der Garage und die Treppe in den Keller runter. Das ist keiner. Einer, der seine alte Zahnbürste wegschmeißt, statt dass sie aufhebt zum Putzen von seinen Rollladenschlitz. Das ist keiner. Einer, der die Mark dreimal rumdreht, bevor er ausgibt und nachher denkt, 50 Pfennig hätte sein eigentlich auch da. Das ist keiner. Einer, der seine Bette im Sommer zum Auslüften nicht aus dem Fenster aushängt. Das ist auch keiner. Ja, was noch ein Schwab ist, will ich endlich wissen. Also so genau weiß ich das eigentlich auch nicht.
2: Frau Meier, ich habe Ihnen ja jetzt schon alle Fakten bezüglich Ihrer Operation mitgeteilt, möchte es aber nicht versäumen, Ihnen noch ganz kurz unseren Anästhesisten vorzustellen, nämlich den Herrn...
3: Hubel, grüß Gott! Ja, wie schaut's denn aus bei Ihnen? Wo muss man jetzt einspritzen? Was wird denn gemacht?
4: Ich habe eine Blinddarmoperation vor mir.
3: Ja, da wird ja ganz schön eingeschnitten ins Fleisch, da müssen wir gut betreiben. Ich glaube, ich nehme...

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1: Herzlich willkommen zur weiteren Sendung von Mundart Radio stellt vor. Alles oder nix heißt die neue CD von Wenderson. Die möchte ich heute vorstellen. Aber nicht nur das, ich war natürlich auch bei Wenderson und habe ein kurzes Interview geführt.
2: Ja, heute bin ich bei Wenderson. Wenderson hat eine wunderbare neue CD rausgebracht. Alles oder nix heißt sie. Meine Gesprächspartner sind heute Anke Hagner und der Klaus Marquardt. Hallo zusammen.
3: Hi, hallo. Hallo.
2: Ich war absolut geflasht, weil ihr wunderbares Werk gehört habt. Alles oder nix. Der Titel, der sagt ja im Prinzip eigentlich fast schon aus, entweder macht das richtig oder gar nicht.
3: Genau.
2: Und
3: so.
2: Wirklich haben das richtig gemacht. Das war so toll, was ich da gehört habe. Also ich war absolut begeistert.
4: Ja, da haben wir uns natürlich auch ein bisschen Zeit gelassen. Wir haben fast ein Jahr dran rumdoktert. Und, aber das war auch ein bisschen Absicht, weil wir wollten es halt wirklich richtig gut machen. Ja. Dann braucht man natürlich auch Zeit, weil wir ja nicht durchgehend irgendwie jetzt ein paar Wochen im Studio sein können. Dann hat sich das so ergeben,
2: ja,
4: dass es ein bisschen länger dauert hat.
2: Ja, es hat sich auch natürlich vieles in der Band getan, gell?
3: Ja, klar.
2: Mal anfangen. Waren da verschiedene, wo gesagt haben, sie möchte jetzt langsam vielleicht aber auf andere Wege gegangen. Dann natürlich der schmerzliche Tod vom Obi,
3: ja,
2: der zwischen eingeplatzt ist. Da hat sich ja auch viel getan. Ich meine, ich habe dahinter auch drauf gelesen, dass auch teilweise noch andere Musiker sozusagen immer auch mal wieder am Start waren. Und dann ist es natürlich schwierig.
3: Ja.
4: Ja, das ist aber auch, ich meine, sagen wir mal so, das ist auch bei großen Produktionen in Amerika oder so, ist das auch wahnsinnig oft, dass dann einfach irgendwo Gastmusiker noch da sind und dann hat man die Idee da noch und dann kann der eine da vielleicht gerade nicht, weil er auf Tour ist und dann macht es jemand anders und so irgendwie. Also das ist eigentlich, gehört eigentlich, sagen wir mal so, zu einer gute Arbeit und ich sehe eigentlich ein bisschen dazu irgendwie, dass man da einfach auch seinen Pool hat an Leuten irgendwie, die da selber auch Lust drauf haben.
2: Und dann natürlich das erste Lied, wir sind immer noch da. Das ist natürlich auch der richtige Aufmacher für so eine CD, gell?
3: Ja,
2: das ist natürlich schon auch, ja. Ihr habt es überstanden, ihr habt wirklich alles, was jetzt euch in den Weg geschmissen wurde, ist, dass es drüber kommt. Und Wahnsinn, absolut auch dieses lebensfrohe Lied, wir sind immer noch da,
3: gell? Ja, das wurde ursprünglich geschrieben, eigentlich so quasi als Dankeslied, so an, dass man Corona gut überstanden hat und diese krasse Phase überstanden hat, dass dann daraus aber wirklich so ein, hey, wir sind immer noch da wird, wie es jetzt da steht, hätte man damals so nicht gedacht. Also das, da waren dann doch noch einige Dinge, die uns das Leben beschert hat und die einiges schwer gemacht haben. Deswegen umso mehr, wir sind immer noch da.
2: Ja. Ja, und das Lied, ich bin, das zeigt ja im Prinzip auch dein Lebenswille, dein Lebensmut.
3: Ja, ja.
2: Der sagt, und
3: jetzt erst recht.
2: Wer wie will,
3: und trotz allem.
2: So.
3: Genau.
2: Ja. Und das ist natürlich auch, das hat mir also auch sehr berührt, muss ich ganz sagen.
3: Dankeschön.
2: Ja, und dann bin ich hier vom Stuhl gefallen. Wo ich dein hochdeutsches Lied gehört habe. Was hat er denn da gemacht?
3: Ja, also von dem Lied gibt es eigentlich zwei Versionen. Das eine ist auf Schwäbisch. Das war als erstes da. Und auch dieses Lied hat eine längere Geschichte hinter sich. Da war viel Entwicklung dabei und viel, ja. Dann stand es da auf Schwäbisch und war eigentlich schon ein wunderbares Lied. Und dann waren meine Töchter mit mir im Studio und haben sich diese Version angehört und auch andere Sachen reingehört. Wir waren einfach ein bisschen neugierig, was man da gerade so macht an dem Album. Und dann kam so der Wunsch von meinen Mädels, die ja leider einfach auch nicht mehr wirklich Schwäbisch schwätzen, gell? Man ist eher auf Hochdeutsch. Da kam dann der Wunsch von meinen Töchtern, boah, wenn das jetzt noch auf Hochdeutsch wäre, dann wäre es perfekt. Und dann haben die Jungs aus der Band gesagt, ups, können wir ja mal probieren. Machen wir mal.
4: Ja, bei dem Lied funktioniert das auch. Also es funktioniert nicht immer bei alle solche Songs von uns irgendwie, weil die halt schon tatsächlich einfach auch vom Text her und so einfach Schwäbisch,
2: ja, klar,
4: das ausdrückt. Ja. Aber bei dem Lied hat es tatsächlich auch funktioniert und es war eigentlich auch klar, dass es funktioniert. Deswegen haben wir einfach mal gesagt, klar, logisch, warum nicht?
2: Also wisst ihr, was ich hoffe? Dass er mit dem Lied wirklich mal beim SWR durchstartet. Ja?
3: Ja,
2: nur damit die erstmal kapiert, was da sonst noch kommt. Ja? Ich glaube, das könnte wirklich ein guter Türöffner sein, dass man auch mal im Radio gespielt wird, weil wir außer Hochdeutsch fast nichts hört im Radio. Also ja. Wenn man nicht gerade zufällig SWR 4 hört, da kommt ja schon hin und wieder was, aber gerade SWR 1 oder so, da kommt vielleicht mal Bayerisch, vielleicht mal Kölsch, aber ansonsten kommt da gar nichts in Schwäbisch oder in sonstiger Mundart. Von daher hoffe ich, vielleicht können wir das irgendwie auch platzieren, dass man immer wieder sich das wünscht.
4: Das wäre natürlich die beste Geschichte, sich das wünschen und irgendwie, weil ich meine, wir versuchen das auch zumindest mit unserem Verlag irgendwie, dass man dann natürlich das auch eventuell ins Radio bringen kann. Wobei das aber auch immer eine sehr, also ich meine, man weiß das heutzutage, das ist immer sehr, also einfach ist das nicht, nee. Ja, okay. Aber der beste Weg ist tatsächlich, sich das so oft wie möglich zu wünschen, irgendwie, bis es gespielt wird.
2: Ja, gut, das wäre halt
4: ganz klar.
2: Vielleicht, und da haben sie auf alle Fälle nichts, wo sie sagen, nee, machen wir nicht.
4: Es ist übrigens der Song Augenblick, ne? Das ja. Weil, damit die Leute das auch ein bisschen wissen, um was sich es denn eigentlich dreht.
2: Ja. Stimmt, haben wir vergessen zu sagen, genau. Und sonst sind natürlich auch ein paar andere besondere Lieder drin, die ihr teilweise auch schon gespielt habt, die ich schon gehört habe. Aber die natürlich in dieser Qualität und dieser Fülle auch mit den Streichern im Hintergrund teilweise natürlich nochmal was ganz anderes ist.
3: Ja,
2: was man sonst noch ein bisschen sehr nachgegangen ist, ist natürlich ab morgen, das haben wir ja schon oft gespielt, auch da ja. Ist eine Kirche, ist ein sehr tiefsinniges Lied.
3: Ja. Ja.
2: Und klar, bei mir ist es abnehmen, bei anderen sind es andere Probleme, die sie haben, aber das ist auch ein wunderbares Lied, das einfach zum Nachdenken. Einbringen
4: kann.
3: Ja.
4: Ja, das ist so typisch Markus eigentlich. Ja. Also ab morgen und Cannstatt, das sind so typische Markus-Texte. Ja. Ja, die eigentlich auch, ja, die immer so ein bisschen leicht gesellschaftskritisch mal irgendwie auch sind und immer so ein bisschen, na, aber das sind auch tolle Songs.
2: Ja, klar. Also man hört schon, wer es von wem kommt, das muss man ganz klar sagen. Das ist schon die lebensbejahende, lebensfrohe Anke, die ja wirklich auch einiges im Rucksack hat, sage und trotzdem so fröhlich sein kann, kann er natürlich der oft nachdenkende Markus, das hört man schon, aber ich denke, das macht euch auch aus.
3: Genau, das ist die gute Kombi, kommt. Ja, das denke ich auch, ja, das macht's aus.
2: Ja, was mir auch sehr gefallen hat, war das Niemandsland, das ist ja von Markus, ich denke, ob er das für seine Eltern geschrieben hat oder so, hat es fast gelungen, gell?
3: Ja, ist ein sehr persönliches Lied auf jeden Fall. Ja.
2: Ja. Aber auch wunderbar. Und dann auch als Cover, das möchte ich auch nochmal hervorheben.
3: Ja.
2: Wie man da drauf kommt, überhaupt so ein Cover zu machen, gell? Sind das eigentlich Bilder von euch in der Jugend oder sind das einfach
4: Nee, ich weiß nicht, was da tatsächlich, das Ganze hat Markus,
3: wie mit der Künstlerin,
4: mit einer Künstlerin aus Belgien.
3: Genau,
4: das sind teilweise Bilder, die auch teilweise aus Belgien sind und irgendwelche, also so. Mhm.
2: Aber da haben sie wirklich ein gutes Gespür gehabt, auch da eine Künstlerin zu schaffen, gell? Das finde ich
4: Das
3: passt auch oft zum Text, was dann da so verarbeitet wird quasi. Ja. Also das ist echt, wirklich ein Kunstwerk.
2: Also ich kann es nur empfehlen, ich möchte mal ganz deutlich sagen, dass man die CD sich anschafft. Natürlich auch alle älteren CDs sind toll, aber das ist wirklich was, wo ihr auch gesagt habt, wow. Ja, und die hört man nicht bloß einmal rein und hört sie sich wirklich an, sondern die hört man auch öfters an und hört rein. Gell?
3: Ja, genau.
2: Das ist schon, wie gesagt, ich war absolut begeistert.
4: Ja, die ist natürlich auch soundtechnisch und so irgendwie, also mit dem Drop-D-Studio, wo wir das zusammen gemacht haben. Mit dem Hubdos, als der es aufgenommen hat und der Werner Vier Bayer irgendwie, der es nachher gemastert hat. Also ich bin mit dem Hubdos unfassbar viele Stunden irgendwie da geguckt und haben an diesem Sound rumgebastelt. Mhm. Ja, also
2: ja, das hört man, ich sag
4: und das hat sich tatsächlich richtig gelohnt. Ja, also weil das hört man da auch tatsächlich, dass das halt einfach auch sehr, sehr gut aufgenommen ist, sehr, sehr gut abgemischt ist, sehr, sehr gut gemastert ist.
2: Ja.
4: Klingt einfach klasse. Ja. Also ohne, das sage ich jetzt tatsächlich auch mit ein bisschen Stolz irgendwie, weil nach so viel Arbeit irgendwie ist das dann einfach ein schönes Ergebnis.
2: Ja. Also wie gesagt, ich hoffe, dass ihr da ganz, ganz viel Erfolg haben werdet.
3: Vielen Dank.
2: Man wird natürlich das, was ich promoten kann. Bei mir hören nicht so viele Leute, aber ich sage immer, ich versuche der Stachel im Fleisch des SWR zu sein, vielleicht hört er ja irgendwann einmal. Und in der Zwischenzeit, das darf ich jetzt mit Stolz sagen, habe ich fast 9000 schwäbische Titel zusammengebracht. Das war natürlich viel auch der Erfolg von der Anna, die ja leider auch verstorben ist im Mai. Ich habe immer schlecht gewusst, dass die so viel gemacht hat. Gell? Ja. Aber sie hat es als Therapie braucht. Gell? Und was die Ausgabe hat, das glaubt man nicht. Ja. Also auch die hat Sachen gefunden, das ist nicht zu fassen. Mhm. Gell? Also uralte Sachen, die sie dann auch noch aufgearbeitet hat und wieder
3: mal
2: gemacht hat. Also wirklich schön. Die hat ein richtig tolles Vermächtnis gemacht. Mhm. Gell? Und da möchte ich auch dranbleiben und hoffe, wie gesagt, dass solche Bands wie ihr natürlich auch endlich mal den Respekt und den Erfolg kriege, den ihr euch wirklich verdient habt. Ja. Jetzt möchte ich euch nicht länger aufhalten.
4: Alles gut.
2: Ihr habt ja einiges aufzubauen. Gell? Ja. Danke, dass ihr mal kurz für mich Zeit genommen habt.
4: Sehr gerne.
2: Und ja, wünsche euch heute Abend und auch mir, ich bin ja dann auch wieder da, einen wunderschönen Abend.
3: Ja.
2: Dankeschön.
3: Dankeschön.
4: Danke.
1: Das war also das Interview mit Wenderson. 3 Titel möchte ich jetzt vorstellen. Der erste Titel heißt Wir sind immer nur da. Der zweite Titel Ich bin und der dritte Titel Niemandsland.

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0: Danke.
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2: Herzlich willkommen zu einer weiteren Sendung von Mundart Radio stellt vor. Für die heutige Sendung eine Doo-Wop-Mädle besucht. Die haben im Dezember 25 im Theaterhaus Stuttgart ihr Abschiedskonzert gegeben. Vor dem Konzert habe ich ein kurzes Interview mit ihnen geführt.
3: Ja, ich freue mich, dass ich heute bei der Doo-Wop-Mädle bin. Danne Theater, Babs Steinbrück, Gesa Schulze-Kalais und Susanne Herle. Tolle Gruppe, habe euch leider bis jetzt noch nicht gehört. Ihr feiert heute euren 5. Geburtstag. Sollte mich doch echt mal interessieren, wie das alles losgegangen ist.
4: Also das war so, im Winter 2021 gab es ja Corona und über Weihnachten einen Lockdown. Das heißt, man durfte sich nicht treffen und schon das ganze Jahr über war es ganz schwierig, sich mit mehreren Leuten zu treffen oder auch in Chören zu singen und so weiter. Und genau am 21. Dezember habe ich gedacht, also entweder muss ich jetzt was anfangen oder von der Brücke springen. Und dann habe ich gedacht, komm, ich schreibe meine Freundin vom Comedy-Stammtisch eine WhatsApp, ob die mit mir eine vierköpfige Frauengruppe macht, die schwäbische Songs bzw. internationale Welthits auf Schwäbisch macht, und zwar in so 50er-Jahr Petticoat-Kleider. Toll. Und innerhalb von einer halben Stunde kamen drei begeisterte Ja!
5: Ja,
4: wir sind dabei! Wir sind zurück. Und keine zwei Stunden später waren bereits die ersten Kostüme bestellt.
3: Ja, da absolut.
4: Da haben wir natürlich noch keinen Ton miteinander gesungen gehabt, ging ja auch nicht in der Zeit, aber Kostüme waren schon mal da. Und ich glaube, bevor wir der erste Ton gesungen haben, hatten wir schon 4 Outfits. Und man wird sie heute Abend alle sehen.
3: Ja, da bin ich auch gespannt, ja. Ja, das ist eigentlich auch das, was euch einzigartig macht. Da brauche ich jetzt eigentlich meine nächste Frage gar nicht mehr bringen. Das ist natürlich genau das, was ja auch besonders ist an euch. Ja. Gibt es ein besonderes Highlight, das ihr in diese 5 Jahre markiert habt?
4: Oh, es gibt ganz viele Highlights. Also das ging schon los. Ganz am Anfang hatte mir ein tolles Probenwochenende in Rotteburg. Theater Hammerschmiede haben wir ein ganzes Wochenende geprobt. Und danach war dann unser erstes Programm eigentlich auftrittsreif. Und das war ganz toll, weil es war eine super Stimmung. Wir haben dort auch übernachtet und haben so richtig wie junge Mädler nachts Pyjama-Partys gefeiert. Und im SWR-Fernsehen kam da gerade irgend so eine Schlagerparade und dazu haben wir wild getanzt. Also das war schon mal ein super Einstieg. Und dann war natürlich ein großes Highlight der Auftritt bei Andy Borg im Fernsehen, im SWR. Und es war auch sehr schön, dass die von sich aus auf uns zukommen sind und uns gefragt haben. Und dann waren wir bei Kaffee und Tee auch im SWR-Fernsehen. Da war ich früher schon mal gewesen mit Honey Pie als musikalischer Act und habe mich da so erinnert, dass doch da immer freitags eigentlich Musik war. Mhm. Und die haben dann aber gesagt, nee, machen sie nimmer. Und die Babs hat dann dort so oft angerufen, bis sie gesagt haben, na kommet halt.
6: Dass die nicht mehr anrufen.
7: Wir waren die erste Band, die nach Corona dort live singen durfte.
3: Ja, ja, das war toll. Ja.
4: Und die machen auch immer was ganz Nettes, jetzt gerade auch für deine Radiosendung. Die lassen Mundartbegriffe immer erraten. Also es wird ein Mundartbegriff so ausgestrahlt und dann darf das Publikum einfach, glaube ich, anrufen oder so und sagen, was sie denken, was dieser Mundartbegriff eigentlich bedeutet. Und da haben wir dann, als wir dort waren in der Sendung, haben wir das quasi als Song gemacht, dieses Rätsel.
6: Stimmt, und das haben wir auch noch extra eingesprochen.
4: Ja, genau.
6: Stimmt, da gab es einen extra Clip.
4: Ja, genau, haben einen extra Clip produziert mit dem Song, wo quasi der Begriff drin war und das wurde dann an. Und nachdem wir dort waren, ist dann der SWR wieder dazu übergegangen, regelmäßig Gruppen da auftreten zu lassen.
3: Also hat sich doppelt gelohnt sozusagen.
4: Hat sich doppelt gelohnt, weil ich finde es schon einfach immer schön, wenn Live-Musik ist in der Sendung. Klar. Natürlich ist es mit einem gewissen Aufwand verbunden, aber das lohnt sich, finde ich.
3: Aber das ist ja genau das Problem an der ganzen Geschichte, dass man einfach solche tolle Sachen zu wenig eigentlich bringt. Mhm. Im SWR hin und wieder kommt ja mal was, aber es ist einfach doch zu wenig.
4: Ja.
3: Ja, das bringt mich gerade zu meiner nächsten Frage. Hat es auch mal Schwierigkeiten gegeben in der Zeit, gerade mit Veranstaltern oder so, dass immer mal wieder auch was abgesagt worden ist oder so? Oder wart ihr da nicht so betroffen?
4: Also von Veranstalterseite aus gar nicht, nee. Muss ich sagen. Wir hatten im Laufe der Zeit relativ viele gesundheitliche Probleme. Das ist ja teils schicksalhaft, teils halt auch einfach so. Klar, am Anfang haben wir auch mit Corona zu kämpfen,
6: ja,
4: gehabt.
6: Aber das ging ja dann wieder los, als wir angefangen haben zu spielen, war ja wieder spielfrei, mhm, quasi. Und wir mussten auch nie immer Autokino spielen, da bin ich sehr dankbar. Mhm. Und ja, gesundheitliche Handicaps, aber wer hat die nicht?
3: Ja, klar. Ja. Klar. Euer Programm, euer aktuelles Programm heißt Immer unterwegs. Was erwartet uns denn da heute?
4: Eine Variation von tatsächlich Bewegungsmittel, also Fortbewegungsmittel, Auto, E-Bike, Fahrrad, Rollator,
6: Laufe,
4: Eisenbahn,
6: Grieche.
4: Ja, genau. Also das war so die Grundidee, weil wir haben natürlich in unserem ersten Programm gemerkt, hoppla, es geht ganz schön rund. Also das war ja wirklich so, nachdem man dann wieder spielen durfte, hatte mir plötzlich auch ganz viele Auftritte und da waren dann wirklich immer unterwegs. Das war zeitlang ganz schön viel. Mhm. Und dann lag es eigentlich nahe, genau dieses Thema fürs zweite Programm, mhm, zu nehmen. Und das haben wir dann so gemacht und einfach in verschiedene Varianten so durchgeführt. Du wirst es ja nachher hören.
3: Ja, da bin ich wirklich auch drauf gespannt. Ja, 5 Jahre und jetzt Abschiedskonzert. Das hat mich natürlich hart getroffen. Warum das jetzt? Klar, wenn es am schönsten ist, soll man aufhören. Aber es könnte ja auch nochmal was geben.
6: Weil mir gönnet uns den Luxus, wenn es am schönsten ist, aufhören zu dürfen. Weil solange man selber die Wahl hat, ist es
3: besser, gut. Das stimmt, ja. Da hast recht. Ja.
4: Und es ist auch viel schöner, wenn die Leute sagen, oh, echt, ihr hört auf, als dass sie sagen, war aber auch Zeit.
3: Gibt es denn was ihr eure Fans heute noch sagen wollt?
4: Unser Motto die ganze Zeit war eigentlich Lebensfreude, Warmherzigkeit, macht was miteinander, seid nett zueinander. Und das wollen wir eigentlich auch heute mit vollem Herzen sagen. Wenn wir als Gruppe irgendeine Botschaft haben, dann wahrscheinlich das. Mhm. Liebe, Lebensfreude. Und es äußert sich natürlich in der Musik ganz fantastisch. Also Live-Musik. Geht zu Live-Konzerte. Das sind Erlebnisse, die hat man nicht daheim vor YouTube-Videos. Das ist was anderes. An so einem Abend entsteht einfach immer eine tolle Energie und
7: ja, dass das, was wir an unserer Botschaft, was du gerade gesagt hast, auf unser Publikum draufgeworfen haben, dass wir das so vielfach zurückgekriegt haben und sich das so multipliziert hat für alle, dass wir uns dafür auch bedanken wollen bei unseren Fans.
4: Mhm. Unbedingt.
3: Toll. Jetzt gibt es ja bestimmt irgendwelche andere Projekte, die da schon im Hintergrund laufen. Gibt es da schon was zu berichten oder ist das so top secret?
4: Nichts, was wir tun, ist jemals top secret. Nein, nein, nein. Die GESA hat sich zusammengetan mit der Helga Becker alias Frau Nägele und die zwei sind ab jetzt die Breschtling Sisters. Das wird bestimmt ein ganz, ganz tolles Projekt, weil zwei erfahrene schwäbische Comedians miteinander auf der Bühne, die beide sehr witzig sind, sehr herzlich, sehr musikalisch. Das wird bestimmt ein rasend tolles Programm.
3: Also das denke ich auch. Ich kenne ja Helga, kenne Gesa, ja. Das passt wie Faust auf Auge sozusagen.
4: Genau, absolut. Die Babs und ich, wir machen immer mal so kleine Duo-Auftrittler in kleinem Rahmen, also jetzt nicht abendfüllende Konzerte, einfach als Heiter Steinbock mit Ukulele und zwei Stimmen. Ich allein mache wieder ein Solo-Kabarett-Programm. Das habe ich ja vor der Duwop-Mädle auch schon gemacht, weil eigentlich bin ich ja Juristin und mache so ein Hybrid-Format zwischen juristischem und menschlichem. Und man stellt doch immer wieder fest, dass ganz viel Menschliches sich im Juristischen auch wiederfindet.
3: Oh ja.
4: Genau, ja. Das werden so die Projekte der nächsten Zeit. Und die Susi ist bei einem tollen Gesangsensemble, bei einem, sag's selber.
0: Ich werde in einen Barbershop-Chor eintreten und dort eine Männerstimme singen, Tenor. Und bin schon gespannt, was da alles auf mich zukommt.
3: Aber das klingt jetzt nicht schwäbisch, oder?
0: Nein, das ist dann Englisch.
3: Okay, ja gut. Es muss auch noch ein bisschen andere Sprache geben.
7: Mir liegt es jetzt auch noch mal ganz arg im Herzen, im Namen von meinen zwei anderen Mitstreiterinnen, dass wir uns auch noch mal bei der Annette, die uns 5 Jahre lang ausgehalten hat, gefahren hat, Arrangements geschrieben hat. Wir haben sie kein Wochenende allein lassen dürfen, da hat es wieder 2 neue Stücke gegeben. Sie hat uns durch die Proben begleitet, sie hat uns wachsen lassen und dafür bedanken wir uns ganz, ganz arg herzlich für das, was du uns da jetzt auch mitgegeben hast.
4: Ja. Annette. Vielen Dank. Vielen Dank.
3: Das ist sehr schön.
4: Es war mir ein inneres Osterfest.
6: Wer weiß, vielleicht machen wir in 10 Jahren Comeback.
3: Ja, vielleicht dauert es gar nicht so lange.
4: Nein, das Schöne ist ja, dass wir wirklich in gutem Auseinandergehen, dass es jetzt nicht so ist, dass man sich irgendwie spinnefeind wäre oder so. Nee. Jederzeit, wenn es irgendwo Gelegenheit gibt, wo einer sagt, also da könntet jetzt nur die Duwop-Mädler auftreten, sind wir natürlich da. Wir vergessen ja jetzt auch nicht übermorgen unser Programm.
3: Ja, klar,
4: das ist im Rückenmark verankert und von daher, es wird bestimmt den einen oder anderen Anlass geben. Mhm. Und tatsächlich haben wir ja jetzt auch noch einige Konzerte, die sich einfach in dieses Jahr nimmer haben reinquetschen lassen, beziehungsweise wir waren auch dieses Jahr einige Monate verletzungsbedingt außer Gefecht, weil, ich will jetzt keine Namen nennen, hat sich jemand das Schlüsselbein gebrochen, bei einem ganz blöden Fahrradunfall, kommt halt so vor. Irgendwas ist immer. Und deswegen mussten wir jetzt halt quasi nach dem offiziellen Schlusspunkt jetzt noch so ein paar Zugabekonzerte machen. Genau.
3: Klasse. Ja. Ich freue mich auf heute Abend, auf einen richtig schönen Abend.
4: Wir feiern uns auch.
3: Wird vielleicht auch die eine oder andere Träne fließen, wer weiß, gell, für das letzte Mal.
4: Ich glaube, so schlimm ist es nicht.
3: Und jetzt hätte ich nur einen Wunsch.
4: Und zwar?
3: Ein kleiner Gruß ans Mundartradio. Überlegt euch mal kurz was.
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0: sozusagen ja, Urgestein des Schwaberrock.
1: Ja, danke.
0: Den Röfle, finde ich ganz klasse. Du machst ja schon ganz, ganz arg lange Musik.
1: Ja.
0: Und immer so schwäbisch oder hast du am Anfang auch andere Musik gemacht?
1: Ja, am Anfang, ganz am Anfang so mit Schülerband und so haben wir natürlich gecovert, Beatles und so Sachen, ein bisschen Fleetwood Mac, die alten Blueser und auch ein bisschen Ten Years After und solche Geschichten, also da wollten wir so richtig progressiven Rock machen und war halt so, irgendwann, wie es halt so ist, dann muss einer zum Bund, dann ist der Drummer weg, dann braucht man einen anderen, dann klappt das nicht und dann ging das halt immer irgendwann auseinander und ich habe halt irgendwie so aus Spaß an der Freude mal irgendwie so ein Spätzles-Blues gemacht, ging über die Spätzle und das habe ich mal irgendwo gespielt und die Leute sind ausgeflippt und da habe ich mal, das war dann so die Initialzündung, wenn das so gut läuft oder ankommt, da könntest du doch da überhaupt mehr Schwäbisch machen und da war auch damals die Folkwelle, wo man dann halt mehr akustisch gespielt hat und so ist das dann halt entstanden und so 73 bin ich nach Tübingen, habe da studieren angefangen und da habe ich so meine ersten Gehversuche mit schwäbischen Sachen immer im Jazzkeller gestartet, Dienstag und Donnerstag konnte man immer für Freibier singen und das kam halt gut an und dann ist halt immer mehr geworden und irgendwann war das Programm halt mal nur noch schwäbisch. Und
0: also man kann sagen, über 40 Jahre machst du Musik.
1: Ja, kann man sagen, ja genau. Ja. Und dann war so, das war, ich weiß gar nicht mehr, 76 oder 77, als da der damalige SDR diesen Liedermacher-Wettbewerb ausgeschrieben hat, da habe ich dann eine Kassette hingeschickt mit zwei Lieder, Skat Blues und ich möchte sogar ein Rockstar sein. Und da habe ich dann damals Platz 2 gemacht, neben Molle, damals noch Wolfgang Trivanek mit seinem Badwander Blues, der war dann Platz 1 und da hat es dann eigentlich erst richtig angefangen mit dann Plattenfirma, die da gekommen sind und dann kurz drauf habe ich halt dann diese erste LP, ich möchte sogar ein Rockstar sein, gemacht und da ist dann wirklich abgegangen, also mit Auftritten, also ich habe damals glaube ich so über 100 Auftritte im Jahr gehabt, mindestens 6, 7, 8 Jahre lang ging das. Und kam dann später Harry Häusl dazu, weil man dann als zweites eine gesagt hat, es kommt live immer gut rüber, die ganze Sache, Publikum geht mit und so. Und da war der Gedanke natürlich, eine Live-Platte zu machen, das war dann die zweite. Da habe ich halt einen Gitarristen gesucht, weil ich selber jetzt nicht so das Fingerpicking oder so Solo-Gitarre gespielt habe, eigentlich mehr so die Klampfe. Und dann bin ich da auf den Harry Häusl gekommen, beziehungsweise der auf mich. Und seitdem haben wir dann sehr lange da im Duo gespielt. Und das war also wirklich eine sehr erfolgreiche Geschichte dann.
0: Mhm. Also eigentlich, wenn ich es gerade richtig verstanden habe, parallel zum Wolle Gribbeneck. Also
1: ja, ja, klar. Ich kannte den auch damals gut. Wir haben auch oft auch gemeinsame Auftritte gehabt, so eben, also mir ein Programmteil, er ein Programmteil. Und mit dem hat es eigentlich zeitgleich angefangen. Er ist halt dann ursprünglich von seiner Liedermacherschiene weggegangen und dann auf die Rockschiene, was natürlich insgesamt erfolgreicher ist, wenn man da halt mehr Rockmusik spielt mit seiner ganzen Geschichte da, Straßenbahn und so weiter. Das hat dann natürlich ihn populärer gemacht letztlich. Ja, und also mit dieser Rockmusik, ja, und dann kam halt später Schweißfuß ja auch auf und dann war es halt so, dass wir uns auch überlegten, Harry und ich machen wir Rockmusik, aber es war halt doch nicht das, was wir so bislang gemacht haben und eigentlich auch das nicht, was wir machen wollten. Wir wollten eigentlich nicht irgendwie laute Musik mehr machen. Und dann sind wir uns halt treu geblieben. Aber es war trotzdem sehr erfolgreich. Und ging also wirklich über viele Jahre, glaube 83 oder so, haben wir dann getrennt uns, weil ich bin dann nach Dürrheim gezogen und dann war das einfach von der Entfernung her ein bisschen arg weit. Dann war damals auch so eine Zeit, wo diese ganzen Auftrittsmöglichkeiten sind da ein bisschen eingebrochen oder eigentlich ziemlich eingebrochen, sind oft Jugendzentren weggefallen, die Mundartbewegung, es gab ja in jeder Stadt, die haben Mundarttage gemacht, Heimattage, es gab so viele Möglichkeiten zum Auftreten, das ist dann alles irgendwo ein bisschen
0: versendet,
1: verschwunden und dann ist das auch zurückgegangen und dann haben wir das halt dann quasi das Duo beendet. Ich habe natürlich so alleine immer so ein bisschen weitergespielt, aber habe dann auch andere Hobbys mal angefangen, die ich nur am Wochenende machen konnte, nämlich Segelfliegen bin ich damals dann eingestiegen. Das konnte halt vorher nicht, weil da muss man am Wochenende da sein. Aber bin trotzdem dem immer treu geblieben und auch immer mal wieder ein bisschen was Neues gemacht, immer mal wieder so Solo-Auftritte gemacht, Kirchheimer Musiknacht oder solche Geschichten hat man mir immer wieder engagiert. Und zu meinem 60. da habe ich mal ganz viele alte Freunde eingeladen, auch den Harry Häusl. Und dann haben wir gesagt, Mensch, das ist so gut, mir eine tolle Band da, die da gespielt hat, Kirchheimer, also Coverband Lagerfeuer, mit denen habe ich dann auch so ein paar Sachen mitgespielt, also so Beatles und so Zeugs. Und dann haben wir gesagt, wir machen wieder was und da haben wir eigentlich wieder angefangen.

0: Auftritte zu machen. Und dann war es auch so, auf diese Vorfreude hin, auf diesen Abend, da war ich dann so halbes Jahr vorher schon so auf 180, dass ich da innerhalb von 6 Monaten im Prinzip ein halbes neues Programm geschrieben habe. Und deshalb ist jetzt so die jetzigen Auftritte halb alte Sache, die alten Leute, die Leute natürlich auch hören wollen, dann, und die Programmhälfte, die zweite sind neue Sachen. Und das ging dann ratzfatz innerhalb von 6 Monaten, sind da immer wieder neue Titel entstanden. Und naja, dann sind wir da wieder losgezogen quasi. Und jetzt treten wir halt auch wieder auf, natürlich so wie früher so oft. Nicht mehr, will ich auch gar nicht mehr, könnte auch gar nicht mehr, aber es macht immer Spaß, mal so zweimal im Monat oder mal so im Vierteljahr 3-4 Mal zu spielen, so wie heute auch, freue mich schon richtig drauf. Das hat sich jetzt leider mit dem Harry Häusl wieder zerschlagen, weil ihm war es dann doch irgendwie zu aufwendig. Er stellt ja so Gitarren-Pickups her, ist da ganz groß im Geschäft, die verkaufte bis Amerika und so. Also gibt es auf YouTube gibt's Videos, wo amerikanische Rockgitarren seine Fingerpicks loben und preisen. Und dann ist ihm das einfach zu viel geworden. Aber dann bin ich mit dem Dieter da zusammengekommen. Den kenne ich ja auch schon lange aus vielen anderen Bands, wo er gespielt. Und dann habe ich mal gefragt, Mensch, hast du nicht Lust einzusteigen? Weil so neu ist halt doch nicht ganz so prickelnd. Und jetzt machen wir das schon seit
1: Fast schon zwei Jahre,
0: ja, mit steigendem Erfolg. Ja, und das ist wirklich klasse. Also macht richtig Spaß.
1: Ja. Also man hat gerade ja wirklich das Gefühl, dass die Sache ja wiederkommt eigentlich gerade. Sei es Schwäbisch, sei es auch solche Mundarttage, die jetzt doch wieder öfters kommen. Oder Mundartstammtische gibt es jetzt überall, die schießen wie Pilze aus dem Boden.
0: Ja. Also das war eigentlich auch unser zu zweit Einstieg. Da war in Kirchheim, sind ja auch immer regelmäßig so Mundartstammtische. Das war am Anfang überlaufen, dann hat es wieder ein bisschen nachgelassen, aber das lag wieder mehr an den Organisatoren und an den Leuten, die da auftreten sind. Nein, sind wir mal zusammen nachgegangen und das war auch ein Riesenerfolg und das war eigentlich unser erster gemeinsamer Auftritt an so einem Mundartstammtisch. Jetzt haben wir auch dieses Jahr einiges in Bad Nang im Herbst und in Herrenberg, 12. Oktober. Und da sind wir auch bei einigen zugange dann.
1: Und nicht bloß der Coversache, sondern auch eigene Sache, oder?
0: Ja, es ist schon eine Mischung. Also ich habe ganz viele Coversongs gemacht inzwischen von anderen, von Stones, Beatles, auch Sexbomb gibt es eine schwäbische Version von Tom Jones, aber sind natürlich auch die eigenen wieder dabei, so auch die ganz alten Sachen wie Schwabekerle oder Skatblues, so der Heislehau, dann Baggersee, da gibt es vom Baggersee gibt's 2 Versionen, eine Baggersee Sommer, eine Baggersee Winter, also die Winter, das ist auch noch nicht veröffentlicht, Baggersee gibt es ja auf der Live-CD, also es ist schon eine Mischung aus eigenen Sachen und Coversongs, also natürlich mit schwäbischem Text und gibt auch aktuelle Sachen, also ein Lied geht zum Stuttgart 21, das kommt einmal sehr gut an, nennt sich Kellerlied und also sind auch aktuelle Themen drin, nicht nur irgendwo so nur halt schwäbisch wie Freizeit-Skatspiele oder sonst was. Es geht viel um Freizeitaktivitäten, die immer schief gehen, das ist so ein bisschen. Vielleicht hängt es von dem ab oder kommt es von dem, ich bin ein großer Donald Duck-Fan und das ist ja auch immer so ein Pechvogel und das zieht sich, glaube ich, auch so ein bisschen durch manche Lieder durch, dass halt man was machen will und dann klappt es aber aus irgendeinem Grunde nicht. Mhm. Aber das wird man halt heute Abend dann hören.
1: Ja, da bin ich schon richtig gespannt drauf.
0: Naja.
1: Okay. Ja, dann danke erstmal.
0: Ja,
1: und
0: gut.
1: Und freue mich auf einen schönen Abend.
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0: Jetzt auch von mir ein ganz recht schöner Abend zusammen. Wir sind ganz überwältigt, dass das hier so gestopft voll ist. Das finde ich klasse. Wir sind ja gerade ein bisschen auf Welttournee, der Dieter und ich. Wir sind eine Zeit extra um die halbe Welt gechattet, um von unserem Auftritt gestern hierher nach Bad Boll zu kommen. Also gestern haben wir in Baderbach gespielt.
1: Im Engel.
0: Also schon ganz, ganz arg weit Stickli zum Fahren, gell. Also, aber wir haben es geschafft bis Bad Boll. Der Karre hat ausgehalten und jetzt sind wir da. Und ich darf heute noch besonders begrüßen, hier ist noch der Fred vom Mundartradio und der macht heute einen Mitschnitt. Mundartradio, schwäbische Musik für alle, die es mögen. Das haben wir heute, schwäbische Musik machen wir. Keine alte schwäbische Volkslieder, sondern viel Rock und Pop auf Schwäbisch. Das erste war von den Beatles, habt ihr kennt, Love Me Do. Man sieht, man kann mit drei Griff eine Weltkarriere machen, weil mehr ist in dem Lied nicht drin, aber es ist ein schönes Lied, deshalb spiele ich das. Aber die Beatles sind natürlich ganz, ganz viele komplizierte Sachen gemacht, so wie das nächste Lied, Yesterday.

0: Ja, toll, wenn du es machst. Ja. Yeah.
1: Super, super.
0: Rock und Pop auf Schwäbisch. Jetzt machen wir was von der Konkurrenz, also von den Stones. Das sind die aber nicht geschrieben. Das heißt Route 66. Und Route 66, das ist ja die große Straße in Amerika von Osten nach Westen, Ostküste, Westküste. Kann man tagelang fahren. Wenn man das mit dem Motorrad macht, dann ist das ein absoluter Traum. Ich habe es leider noch nie geschafft. Aber ich habe mir jetzt meine eigene Route 66 bestellt, die kommen ja von Kirchheim. Und meine Route 66, das ist jetzt der Radweg von Kirchheim nach Oberledingen. Und der heißt bei mir Route 66, weil ich mir vorgenommen habe, bevor ich 66 bin, fahre ich denn noch mit dem richtigen Fahrrad, ohne Akku und ohne Pedelec. Und da habe ich noch gut 20 Jahre Zeit. Ja, ja.
1: So junge Leute hier unter uns.
0: Dieter, ich weiß gar nicht, da ist eigentlich gar kein Gag drin, warum die da immer lachen. Das habe ich noch nie verstanden. Aber wir spielen jetzt Route 66.

Ja, wenn es dann auch mit dem Pedelec nicht mehr geht, also wenn man dann schon auf die 90 zugeht und dann wird es dann doch auch mit dem Akku beschwerlich, dann bleibt nur noch eins übrig, dann steigt man auf der Jobber um. Und deshalb kommt jetzt das Lied, ich sollte ein Motorrädli hauen.

0: Danke.
1: So ist es mit den Fahrzeugen. Alles nicht so das. Ja gut, wenn man schon so schwäbische Lieder macht, wie ich das mache, dann muss man natürlich auch immer ein bisschen seine Landsleute im Hinterkopf haben. Und da habe ich mal ein Lied gemacht über so einen typischen Schwabe, wie ich mir den vorstelle. Ich kenne den sogar. Und das Lied heißt Schwabenkerle.

Ja, was haben wir denn gemacht in den letzten Tagen, wo so furchtbar, furchtbar, furchtbar heiß war? Vielleicht ist da der eine oder andere auch zum Baden gegangen, ins Freibad oder an der Baggersee. Also wenn es so heiß ist, ist wirklich das Schönste, so ins kalte Wasser hopfen, ins kühle Wasser. Habe ich in meinem nächsten Lied beschrieben, weil nichts Schöneres als ein Badetag. Das Lied vom Baggersee.

Ja, mit der Freizeit klappt's halt nicht immer ganz so perfekt. Jetzt machen wir nochmal was aus der Ecke Rock und Pop auf Schwäbisch. Jetzt kommen wir mal wieder die Stones drin, zwischendrin. Und zwar ein Lied, das allerdings nicht ganz so bekannt ist, nicht eines der größten Hits aller Zeiten, wie man so schön sagt. Aber das schönste Lied, das die Stones gemacht haben, das heißt Sitting on a Fence, da geht immer der Refrain, I'm sitting on a fence, kennt ihr vielleicht. Gibt es jetzt die schwäbische Version davon.

Ja, tja. Ist ja ganz toll, wie ihr da mitmacht. Ist ja richtig fast wie beim Gesangverein. Deshalb spielen wir jetzt auch das Lied vom Gesangverein. Das ist ja was ganz Altes vom Sebastian Blau. Das ist ja ein ganz berühmter Mundartautor. Der hat ganz tolle Sachen geschrieben. Unter anderem natürlich, er hat seine Landsleute sehr gut beobachtet. Und das kommt auch ganz gut raus in dem Lied vom Gesangverein.

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0: Leute!
1: Ja, das ist die pure Realität hier vom Gesangverein. So ist's halt. Wenn wir schon bei so alten Dichter sind, es gibt noch einen älteren Dichter, der hat aber nichts Schwäbisches gemacht. Aber wir kennen alles, ist ein deutsches Kulturgut, nämlich der Goethe. Wer hat es nicht in der Schule auswendig lernen müssen? Wer reitet so spät durch Nacht und Wind? Das ist der Vater mit seinem Kind, der Erlkönig. Und dann denkt er, ja gut, heutzutage reitet keiner mehr durch Nacht und Wind, höchstens im Reitverein tagsüber. Aber dann habe ich das ein bisschen in die heutige Zeit transferiert. Und jetzt kommt der moderne schwäbische Erlkönig.
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3: Yay!

0: Ja, man hat ja manchmal so Erlebnisse, dass man in irgendwelche Fettnäpfchen reintappt. Und das nächste Lied handelt auf in so einem kleinen Fettnäpfchen. Also zum Beispiel, mir ist mal passiert so in der jugendpubertären Zeit, da habe ich gedacht, ach, ich fahre einfach mal mit dem Fahrrad mal irgendeine Schulkameradin, die mit mir in der Klasse war, Besuche fahren, haben mich aufs Rad geschwungen, bin nach Weilheim gefahren, haben dann da einfach so klingelt, also es war ein völliger Überraschungsbesuch, haben da so klingelt, geht oben das Fenster auf im ersten Stock, die guckt raus und sagt, ach, du bist, war mal das Erste. Dann höre ich hinter die Mutter schreien, wer ist denn das? Da sagt, ach, so ein Blöder von unserer Klasse. Wahre Geschichte. Dann guckt man natürlich erst einmal so unter dem Boden, wo die Klappe ist, wo man da am liebsten da versinken könnte, war nicht da. Ich meine, das ist sowas, heute hätte man sagen, Ice Bucket Challenge ist auch schon wieder out. Man steht da und wirklich, als ob jemand, wuff, der Eiskübel da über ihn runterleert. Na gut, ich bin da durch, und dann halt meinen Sprudel getrunken, bin dann gegangen und hab dann gewusst, was ich bei der weiblichen Damenwelt in unserer Schulklasse für einen Stellenwert habe. Und dann habe ich das Gitarrespielen angefangen.
1: Das war auch vernünftiger.
0: Genau. Gut, das nächste handelt auch von einem kleinen Fettnäpfchen, das aber der andere nicht merkt, Gott sei Dank. Und dort glaube ich jeden auch so, man wird so langsam älter und hat immer so das Gefühl, Mensch, das Gedächtnis lässt nach. Aber es ist gar nicht so, das bildet man sich bloß ein. Weil das, was ich jetzt singe, das passiert jedem mal. Okay.

0: von Ober bis unten und sagt, du, was ich dir die ganze Zeit schon fragen wollte, gell? Du bist doch der Kinder. Ja.
1: Er ist es.
0: Ja, es geht doch, also schwäbische Liebeslieder gingen auch, ist doch gar nicht so tragisch. Jetzt kommt wieder nochmal die andere Konkurrenz, Stones, Beatles, jetzt kommen wieder Beatles dran. Und auch wieder ein bisschen was, man kennt es ja, die Städte verändern sich, alles wird umgebaut. Wenn jetzt an die große Baustelle da oben denkt, mit dem Ding sowieso Katastrophe, mit den Tunnels. Aber so früher, Kirchheim, so wenn der Maffmauer guckt, die ist nicht mehr da. Irgendwo kommen Parkhäuser nach, kommen Banken nach, kommen andere Geschäfte nach. Da habe ich mal ein Lied drüber gemacht, wo Paul McCartney hat das so die Penny Lane so beschrieben, diese Straße da in Liverpool. Und ich habe jetzt einfach mal Markgasse beschrieben. Mit dem Lied Penny Lane.

Dankeschön. Ich würde jetzt auch sagen, so langsam nähern wir uns dem Ende. Man hat jetzt noch im nächsten Lied den Schluss. Und damit Mundart Radio nochmal ein bisschen was für seine Festplatte hat, würde ich sagen, singen wir einfach da nochmal mit, weil das geht ganz einfach. Und zwar zum Schluss ein Lied, das heißt Zimmermanns Lied, und das ist wieder auch so was, ein Titel. Zimmermanns Lied, da kommt kein einziger Zimmermann drin vor, also fragt mich auch nicht, warum das so heißt. Man hat mir mal gesagt, es würde gern von Zimmerleuten auf Richtfestler gesungen werden. Also ein schwäbisches Lomperliedle, und da ist so, da wird immer ein Satz immer wiederholt, und den solltet ihr dann am Schluss da schön laut mitsingen. Ich mach's gleich vor, wie es geht. Ich weiß, es ist schwierig, jetzt ist schon späte Stunde, jeder hat 5 Viertel getrunken, und dann sitzt man da, ah was, der spinnt, jetzt soll ich da noch singen und soll da noch ein ganzes Satz anhören, den auswendig lernen und auch noch singen. Das mache ich nicht. Kann ich mir vorstellen, für die Leute, die das nicht können oder wollen, da gibt es am Schluss dann immer nach jeder Strophe ein lautes Juche, und das kann man dann zumindest mitsingen. Aber meine Erfahrung sagt mir, weil wenn jetzt da jemand bloß Juche singt, dann sehen die anderen den ja und dann denken die, hat der kann keine Sätze auswendig lernen, deshalb singt er. Also deshalb singt jeder dann doch immer das Ganze mit, also da bin ich noch nie reingefallen. Und das probieren wir jetzt einfach, Zimmermannslied. Also es geht, fängt so an.

nichts drin. Und da ist nichts drin. Also immer dieser zweite Satz, der wird wiederholt. Probieren wir es mal. Mein Hühnerstall ist oben leer und unter ist nichts drin. Und unter ist nichts drin. Yes, das ist ja super. Gott, aber weiter. Das

Ja, das nächste Lied ist eigentlich gar nicht so lustig, aber trotzdem Realität. Es handelt nämlich vom Musterländle, wo wir ja sind. Fangen wir an, das Lied über den Radikalerlass aus dem Musterländle. 3, 4...

Meine sehr verehrten Damen und Herren, hätten Sie eine Minute Zeit für mich? Gut. Dann möchte ich Ihnen das nächste Stück vorstellen. Sie müssen sich vorstellen, es handelt sich bei diesem Lied um ein Stück auf tonaler und textlicher Basis. Schon im Titel manifestiert sich Name und Bezeichnung von der Künstler Monade, wenn ich gar Monade gefeilt und gearbeitet hat. Seit nun mehr als vielen, vielen Jahren steht dieser im Dienste der Verrichtung von Obliegenheiten bezüglich des ihm zugedachten kreativen Schaffens, was nichts anderes bedeutet als das tägliche tätige Handeln im Auftrag der künstlerischen Pflicht innerhalb gewisser schöpferischer Aufgabenbereiche. Und ich bin überzeugt davon, dass auch dabei seine Auffassung den Glauben an die eigene Meinung über seine persönlichen Ansichten offensichtlich macht. Und lassen Sie mich zum Schluss noch nicht unerwähnt sein,

lassen, dass ich nun zum Ende meines kleinen Vortrags kommen möchte. Nehmen wir zum Beispiel den Anfang. Gerade der Anfang ist ja zu Beginn von großer Relevanz. Das heißt, es muss hier natürlich eine wichtige Relevanz sein, sonst könnte die Stellung mancher Position verstärkt schwächen. Und dies wäre natürlich nicht in unserem Sinne. In diesem Sinne bedanke ich mich nun recht herzlich bei Ihnen und möchte nun zum Stichwort Qualität kommen. Qualität ist für mich nicht nur ein Schlagwort, nein, Qualität ist für mich auch ein Stichwort und Fremdwort. Es kommt aus dem Lateinischen und es heißt, dass Lateinisch eine Todessprache sei, die leider kein Mensch mehr erlernen möchte, aber sehen Sie, so ist man doch kaum in der Lage, dem eigenen Standard und dem Standard, apropos Standard. Wir in Baden-Württemberg, Standard morgens früh auf. Und schon da beginnt unser Geschäft im Dienste der Arbeit, was für uns nicht nur Beruf, sondern im eigentlichsten Sinne Bereitschaft zur Beschäftigung heißt. Und sehen Sie, da muss man wieder ansetzen. Es muss endlich wieder nach dem Prinzip der Grundlagen verfahren werden. Denn genau diese Grundlagen sind schließlich das elementare Fundament unserer Basis. So, danke Ihnen nun vielmals für Ihre geteilte Unaufmerksamkeit und wünsche Ihnen mit dem nun folgenden Stück, bei dem es sich um ein Stück handelt, das zu den stillen Meisterwerken gezählt zu werden, durchaus in der Lage ist. Ich möchte sagen, ich bin stolz darauf, Ihnen dieses Stück nun vorgestellt gedürfen zu haben. Denn gerade dieses Stück repräsentiert ja die Idee, die dem Gedankengut zugrunde liegt, dem verhaftet wir zu sein, vorzugeben scheinen. Jedenfalls viel Vergnügen mit diesem Stück. Gewissermaßen ein Paradestück aus dem Bereich der vermeintlich volkstümlichen Weisen. Beim erstmaligen Hinhören mag es einfältig, naiv, ja vielleicht sogar arglos und bieder wirken. Aber dieser schlichte Minimalismus entpuppt sich später als oszillierender Orkus zwischenmenschlicher Abgründe postmoderner Mann-Frau-Kind-Beziehungen. Man erkennt aber schließlich, was geschieht, wenn Menschen mittels nonverbaler Injurien in rhetorische Wortlosigkeit verfallen und ihr eigenes stummes Schweigen für nicht einmal der Rede wert befinden. Dies macht dann selbst eloquenteste Wortmenschen wie mich sprachlos. So, ich hoffe, ich konnte Ihnen nun Aufschlussreiches zum Thema Hauptgegenstand des Grundgedankens von Problemen vermitteln. Hätte ich nichts gesagt, so hätte dies nur dem allgemeinen Schweigen das Wort geredet. Und der Künstler hätte das eine oder andere Stück mehr erarbeiten müssen. Diesem überreiche ich nun wieder das Ruder, sage ich Ihnen Dankeschön, auf Wiedersehen. Und denken Sie stets daran zu denken, was ich Ihnen gesagt habe.

0: Niederriegel. Niederriegel.
1: Vielen Dank. Benno Neusch. Okay.

0: Ich han mein Ehemann am Anfang wirklich sehr gemocht und han mit Herzblut, Leidenschaft und Liebe gekocht. Doch er sprach:
1: Mein Mama kocht halt besser.
0: Hoppala, er stolpert in mein Küchenmesser.

0: Ja, du, wenn wir den Sternenhimmel, hast du glaubt, machen wir nicht. Aber wie wär's denn mit der Rosemarie dann? Ha? Ja, haben wir doch
1: Ja,
0: zumindest
1: gut,
0: ein
1: Hubert
0: bisschen,
1: K.
0: haben wir doch zumindest ein bisschen Hubert K.
1: Betzinger muss schon sein. Warte mal, ich muss
0: bisschen
1: gucken,
0: Betzinger, ja.
1: Ist leider nicht in Zählung.
0: Auch nicht.
1: Wir hatten auf meinem anderen Konzert mal ein Running Gap. Da war tatsächlich eine Taste an dem Klavier verstimmt. Und ich habe dann panisch versucht, diese Tonart zu vermeiden. Das ist leider nicht immer geglückt. Böse Zunge behauptet, man hätte keinen Unterschied gehört.
0: Das war ich nicht.

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So, vor kurzem war ich an der Haltestelle. Es war so schön, da ist also eine gestanden in die Gummistiefel. Egal wer hergelaufen ist, sie hat über jeden geschimpft und da, wie sieht da durchaus. Heie, guck mal, wie die Stück schminkt und so. Also so eine richtige Bildzeitung, ne? Darauf ist mir ein Song eingefallen. Und da muss ich jedes Mal grinsen, ich muss jedes Mal an die hübsche, nette Frau mit ihren Gummistiefeln denken. Lieber ein angeschmiertes Maul wie ein Bissigs.

Sind Sie schockiert? Wie sie jetzt ausschauen? An der da ist fein nix echt. Du ist geschminkt und angeschmiert. Du siehst doch aus wie so ein bunter Specht, oder?

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Aber das mit dem Moderaten ist wohl ein alter Hut. Da ist ein Aufruf, sag mal, fängt an nochmal, das bis es verbeschissen ist. Ich bin leicht fertig.

Auf jeden Fall, was jetzt kommt, wie sie gesagt, von dem 1000 Sasa, das ist so ein richtiges Käpsele. Und das ist da. Jawohl!

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Also ganz allein. Jetzt könnt ihr mir

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0: 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Mir schlottert Knie, ich weiß nicht wie. 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Ich weiß nicht, was ich tue. Morgen, da reiß ich mich mal zusammen. Ich weiß, ich schaff's und ich zwing mich und ich sprech sehr gut. Und ich schau sehr mutig an und sag einfach Hallo.
1: Prima.
0: Zu der schönsten Frau im Bus. Ich steig in den Bus ein, guck nach links, guck nach rechts. Ja, da hinten sitzt sie, da gang ich jetzt gleich mal nach.
1: Gute Wahl.
0: Ich schnauf durch und sag Hallo zu ihr. Und sie sagt zu mir in Badisch, dass sie sich sehr freut. Und ich hör's und weiß genau. Ich muss jetzt gleich hier raus.

So, an alle Motorradfahrer. Der Sound, der jetzt kommt, das ist eigentlich für die Schrauber der Sound schlechthin, gell? Die coole Langhorige. Es gibt natürlich auch andere gute Motorräder, aber der Sound ist einfach einzigartig. Da muss ich gar nicht so viel dazu sagen. Horret euch an, unser Harley Charlie!

0: Scheiß wahnsinnig bei dem Song. Es gibt eigentlich nur international drei verschiedene Taschen. Die sogenannte Hosentasche, die sogenannte Jackentasche. Und die wichtigste von den ganzen Taschen ist eigentlich die sogenannte Cargatasche. Okay, Cargatasche! Hey. Fangen Sie mich leise an.
1: Ich stand im Laden mit 30 Kilo Kohle. 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

0: Vargas! ¡Hey! ¡Woo! ¡Danke!
1: Und nun darf ich euch eine musikalische Liebesgeschichte erzählen. Und zwar, wir haben sie heute schon mal von einem Didgeridoo. Das liegt ja hier hinter mir. Das heißt, jeder Australier hat einen Didgeridoo, ob er spielen kann oder nicht. Das ist was anderes. Aber es war so hier, Sommer 2010, im Urlaub hat sich ein Australier und eine Irin schottischer Abstammung hier in Böblingen getroffen. Und das war der Jahresurlaub. Die waren 2 Wochen hier, haben jede Kneipe dort gemacht, das ganze Kulturleben. Und wie es nun mal so ist, jeder Urlaub geht zu Ende. Der Australier wieder in London, Australien. Die Iren, schottische Abstammung, wieder rauf, ja, nach Schottland, da wohnen sie. Ja. Und was macht ein Australier, wenn er Liebeskummer hat? Der spielt den ganzen Tag Didgeridoo. Natürlich, mit einem Ton spielt er seine Töne. Was macht eine Iren, schottische Abstammung? Die summt den ganzen Tag vor sich hin.

Schrecklich, ja. So, was noch das Stadion? Was macht der Australier? Der ist natürlich in diese schottenirische Abstammung verliebt. Und der spielt natürlich auf seinem Didgeridoo.

Und da ja die meisten hier das Nachtleben von Böblingen kennen, so ging das letztes Jahr ab.

0: eine Solo spielen.
1: Lass nur, passt schon.
0: Ich wach morgens auf.
1: Morgens wacht er auf, der arme Dave.
0: Mein Schätzle ist fut.
1: Du bist davor, das war ja klar.
0: Glaub, ich krieg Krise.
1: Jetzt ist er ganz Hunde.
0: Wo ist jetzt dein Schlut? Oh, Die hat gewiesen andere.
2: Das hat nicht halt.
0: Ja, ich kriege da Blues. Auf einmal geht die Ruf.
1: Was? Jetzt geht auch noch die Ruf.
0: Da steht die Taub.

Aus den Zeiten, wo man noch viel E-Mail-Verkehr gehabt hat, jetzt ein Liedli, ein Liebesbrief, Liebes-E-Mail-Brief-Lied von Marlene. Hallo Marlene.

0: Sehr verehrtes Publikum, ich habe nur die ehrenvolle Aufgabe, die drei Tenöre von Bodenang vorzustellen. Begrüßen Sie mir unseren fantastischen René Colli. Und unseren wunderbaren Falk Carrera.
1: Cabrio. Falco Carrera Targa.
0: Cabrio.
1: Cabrio.
0: Coupé. Und unseren huldvollen Luciano Epirotti. Dankeschön.
1: Epirotti. So. Wasser, Sidney.
2: Super. Was kommt jetzt für ein Lied?
1: Aber Spannung war gut, oder? War super.
3: Ich glaube, ausziehen könnte man echt besser. Jetzt aber nur mal.

0: zu dir, danke schön.
1: Zu dir, danke.
0: Das nächste Gutzle darf bei keiner meiner Auftritte fehlen. Und zwar hat das Gutzle einen starken Stuttgarter Bezug. Und es geht um den Bobser, kennen die meisten. Wohngegend in Stuttgart gibt es auch Haltestellen. Und es ist Halbhöhenlage und eher exklusiv, eher teuer. Und an diesem Bobser, an diesem Wohngebiet wohnen überwiegend reiche Leute, so unter anderem auch das Ehepaar Mahle. Das Ehepaar Mahle wohnt am Bobser, haben einen Haufen Geld, aber haben das Problem, sie können keine Kinder kriegen. Jetzt probieren sie alles, was mit ihrem Geld machbar ist, um diesem Umstand Abhilfe zu schaffen. Sie fliegen nach Amerika zu Spezialisten, sie bemühen Wunderheiler, Hypnose, Akupunktur, bringt alles nichts, können keine Kinder kriegen. Also entschließen sie sich eines Tages, einen Jungen zu adoptieren aus Jamaika, und weil sie am Bobser wohnen, nennen sie ihn Bob. Also heißt der Bub Bob Mahle. Ist ja klar. Auf so einen Scheiß müsst ihr erstmal kommen. So, dieser Bob Mahle wächst also bei seinen Pflegeeltern auf. Alles läuft eigentlich gut. Ist ein gescheiter Kerl, macht Abitur. Und dann bringt ihn sein Vater, der Mahle Senior, unter am Stuttgarter Rathaus. Da hat er ganz gute Verbindungen. Und der Bob Mahle macht dort eine Ausbildung zum Verwaltungsfachwirt. Jetzt können Sie sich vielleicht vorstellen, jamaikanische Gelassenheit gepaart mit schwäbischer Beamtendynamik. Da ist eher ein wohlbedachtes Arbeiten angesagt. So, und so erzählt das nachfolgende Gutzle auch eine zwar fiktive, aber nicht völlig unrealistische Beschreibung einer Arbeitsplatz-Alltagssituation im Stuttgarter Rathaus von dem Bob Mahle.

Sicht. Gang ich morgens rein in mein Rathaus. Hab Brezel und den Tee.

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Der ein oder andere liest vielleicht die zweite Seite vom Schwabenecho, wo ich jetzt seit einiger Zeit eine Kolumne schreibe zum Thema Schwäbisch geschwätzt. Wir haben das Format 8-Zeiler gewählt und das Schwabenecho ruft auf, die Leser, schickt uns doch Wörter ein. Schwäbische Wörter, vielleicht alte Wörter, die man schon fast nicht mehr benutzt oder die man gar nicht mehr kennt, damit man sie vielleicht nicht ganz vergisst. Und von diesen Schwabenecho-Achtzeilern möchte ich euch einige heute präsentieren. Vornecht. Vornecht, da habe ich einen getroffen, der ist von der Wirtschaft heimwärts gelaufen. Bei dem, da war der Hosenlader komplett offen und der Kerle war auch schon ziemlich besoffen. Mach's dir zu, habe ich zu ihm gesagt, das guckt doch schon die ganze Leid. Da meint er, das rendiert sich nicht mehr heut. Er hätte jetzt nämlich nicht mehr weit. Eine Worteinsendung aus Mindel-Altheim war rakagelt. Erst hat es mich rakagelt von meinem Rädle, weil ich umguckt habe nach meinem netten Mädle. Auf der Welttragstrack bin ich allzeit langer, so kann es mein alter Depp halt manchmal gegangen. Toast verrissen und das Knie gleich offen, doch schlimmer noch hat mich noch getroffen, dass das Mädle einfach weitergelaufen. Gewiss hat sie gedacht, der ist schon besoffen. Schwäbische Frauen oder Schwaberweiber. Jeder Mann, der will, darf und kann, liegt nach dem Essen ein wenig nah. Doch kommt's vor, dass ihn seine Frau nicht gruben lässt, weil er sonst beim Schaffen was verpasst. Denn sein Weib weiß, naheliegen und fester, das bringt nichts, vergisst er sie erst da. Sie leichten auf und der Rechte fliegt, stand auf und schaffe, was du faules Sieg. Sowas enthält natürlich Konfliktpotenzial. Darum habe ich euch jetzt eine Konfliktlösung auf Schwäbisch ebenfalls in 8 Zeilen. Ich glaube, es weiß jeder, was ich meine, wenn ich sage, der Haussäger hängt gerade schief daheim. Ist im Haus eine Luft so ein richtig schwerer? Ich sage das, der schlechte Vergehrer. Haust hinter dir zu noch ein paar Tiere, schnappst der Hund und gehst spazieren, hörst gerade noch, ja, gang doch zu. Und dann ist still, jetzt hast du die Ruhe. Da haben die Männer jetzt aber lauter geklatscht, die haben es genau gehört. Wirtshaushocker. Ein rechter Hocker, das musst du verstauen, der weiß nicht, wenn es Zeit ist, heim zu gehen. Seid, man soll ihn einfach hocken lassen, er will jetzt noch ein Bierle haben. Der Wirt, der bringt der Gast nicht raus. Ja, hast du denn gar kein eigenes Haus? Jetzt trinkst du das letzte halbe aus und dann gehst du oder ich wirf den eigenhändigen aus. Wenn wir schon in der Gastronomie sind, nochmal eins aus dem Gastronomiebereich, nennt sich Brunzphilosophie. Stand mir erst ein paar Mann so an der Säuchrinne nebeneinander und man philosophiert beim Brunzer nebenher, wie es wäre, wenn man noch ein wenig jünger wäre. Bloß einer fängt sein zuerst nicht gleich und man fragt, wo denn der Kleine sei. Bist denn auch noch am Nächsten? So geht's halt, hast du gerade der Größte. Vor kurzem wurden mir viele Wörter zugeschickt aus Tannhausen. Ich rufe dann manchmal zurück. Es gibt Wörter, die kenne ich nicht oder ich bin mir der Bedeutung nicht ganz bewusst. Dann kriege ich ja meistens auch eine Telefonnummer dazu und dann habe ich angerufen. Ich habe auch gefragt dann in solchen Fällen, darf ich fragen, wie alt sind Sie denn? Dann hat er gesagt, ja, ich bin 85 und viele Wörter kenne ich noch von meinem Vater, aber seit dem Krieg höre ich die fast nicht mehr. Ja, also man sieht, wie weit es dann oft zurückgeht, wenn so Wörter eingeschickt werden. Da kamen dann Wörter wie Blauner, Fehl, Werdager, also Blauner, der Heißstock im Stadel.
Auf der Blauner in meinem Stadel trabi doch glatt nein, einen alter Nagel. Ja, möchtest nicht gleich verrücker, bleibt er gleich im Fuß den Stecker. Hoch bin ich nach Strakte im Bett, han wirklich arge Wehrdager gehabt. Werkst dir ein besser Fehl am Fuß, jetzt wird's besser an der Doktor ein schöner Gruß. Es lässt sich aber Versle stricken auf immer den gleichen Endreim. In diesem Fall ein Versle auf Atz. Aber recht kleiner Katz fängt schon mal ein rechter Ratz. Und aber recht kleiner Schatz wird schon mal ein rechter Matz. In der Schulter gab's früher ein Datz für einen richtig frecher Satz. Na hieß es, hock dir auf dein Platz. Zersturz wär doch bald für Gatz. Eine richtig schwäbische Fragestellung ist, bringt's was? Bringt uns das eigentlich was? Eins, das sagt er gleich, wenn's nichts bringt, na lass mal sei. Springt bei der Sache nichts raus, reiß ich mir nicht da raus. Doch bringt uns das was ei? Na, ist klar, ich bin dabei. Und eins, das darfst du mir glauben, rendieren muss ich's bei den Schwaben. Danke. Eine philosophische Lebensbetrachtung schwäbischer Art, wenn's anders gegangen wäre. Manchmal überlegt man so hin und her, wie wohl alles worer wäre, wenn alles ganz anders gegangen wäre, bloß bringt einem das halt gar nichts mehr. Und je länger man überlegt so hin und her, glaubst du, dass vielleicht noch minder worer wäre. Und so wie es ist, zumindest bis daher, ja eigentlich nicht ganz schlecht gegangen wäre. Dosohrig für schwerhörig, ein schönes Wort auer Zusendung. Meine Oma hat sich oft beschwert, dass der Opa gar nichts hört. Mei, ist der dosohrig, der Mann, wie man bloß so schlecht hören kann. Es gäbe so viel Arbeit da im Haus, doch mit dem Mann, da ist er graus. Der strackt bloß auf sein Sofa nah und hört mich nicht, wenn ich was sah. Fertig. Nur zwei aus diesem Schwaben-Echo-Kanon hätte ich. Das erste beschreibt das schwäbische Selbstbewusstsein, das große schwäbische Selbstbewusstsein der Männer. Mordstrombusen, lange Haxer, einfach alles optimal gewachsen, nettes Gesichtle, schlanker Leib, so stellt sich vor, der Schwab sei Weib. Auch wenn er soll, ein Glatzgrind hat und wächst ein Knie am Steckergat, schillert und der Ranzer stellt, er weiß, dass er die Weiber gefällt. Jetzt bringe ich eins, zu dem hat mir meine Frau inspiriert, wie mir übrigens meine Frau sehr oft inspiriert zu Versen. Kommt zuerst und sagt, mei, von der Putzerei bin ich aber Maus hier. Na, man denkt, das ist ja super. Also nicht, dass sie Maus hier ist, sondern, sondern das Wörtle Maus hier, habe ich jetzt gemeint. Sie ist vom Putzer oft Maus hier, sagt meine Frau, und schuld sei ich. Männer, die machen den Dreck und die Weiber, die putzen weg. Sie hofft, im nächsten Leben wär ich eine Frau. Dann sieh ich das nämlich auch. Und siehe, sie wär der Mann, dass sie auch mal so richtig Dreck machen kann.

0: wir waren in den 50er und 60er sehr berühmt in den Vereinigten Staaten, also gerade in den Südstaaten. Ja,
1: das meine ich,
0: da lachen sie. Das regt mich auf. Und damals haben wir einen jungen Künstler unterstützt. Den hat damals keiner kennt, der Elvis Presley, falls euch das etwas sagt. Der hat bei uns im Vorprogramm auftreten dürfen, hat in unserem Tonstudio ein paar Platten aufgenommen. Irgendwann ist er noch zum Kopf gestiegen und er hat einen riesen Erfolg gehabt. Und dann haben wir uns verstritten. Und es ist so gewesen. Der Tommy hat damals ein Haus gehabt in Memphis, richtig großes Ding, so alte koloniale so Herrenhaus von so Baumwollpfliger hat er damals gekauft. Und da hat er damals schon ein Sky-Abo gehabt in den 50er, da hat es noch gar kein Sky gegeben. So visionär war der Tommy.
2: Ja.
0: Da haben wir immer Fußball geguckt.
2: Ja, dann hat ich dann in der Ilves öfters eingeladen, zusammen mit seinen Kumpels zum Bundesliga-Gucken. Ja. VfB meistens, ist natürlich noch nachts gekommen wegen der Zeitverschiebung. Und ja, der Ilves, das war, hat super Musik gemacht, aber war nicht ganz sauber, muss ich so sagen, wie es ist. Und der Hellste ist auch nicht gewesen. Gell. Und ja, außerdem hat er lauter vor Bier gehabt, zum Beispiel vor Haustier, also Hund, Katze, da hat er heide Angst davor gehabt. Und es war, glaube ich, so, wie waren das da, glaube ich...
0: Den haben wir mal getroffen im Supermarkt, das weiß ich noch ganz genau, wie wenn es gestern gewesen wäre. Wir haben uns getroffen im Supermarkt in Memphis und der Elvis gleich, oh, Fußball am Samstag, kommen wir vorbei und so. Und der Tommy, ja, kommst. Und dann ist halt die Sprache aufs Haustier gekommen und der Tommy hat damals so ein kleiner Gecko-Kit.
2: Ganz süß, ein ganz süßer, süß. Der hat nichts gemacht, der hat nichts da, gell. Und der hat aber Angst gehabt vor dir, weil in der Katze mal ins Ohrläpplein einbissen oder was.
0: Und da hat der Elvis lauter so dumme Frage gestellt. Und irgendwann ist dann Tommy noch zu viel geworden und er hat in die Studio geplatzt. Und danach haben wir uns verstritten. War schade, aber so ist es halt manchmal. Im Musikbusiness ist das sowieso eine ganz schlimme Sache, gell, mit dem Zwischenmenschlichen.
2: Ja.
0: Und dann habe ich den Dialog aufgeschnappt und habe den genau abgespeichert, Wort für Wort in meinem Kopf. Und hat da ein Lied draus geschrieben. Und später hat uns der Elvis das auch geklaut. Wie hat das noch? Ich weiß gar nicht mehr. Richtiger Blödsinn auf jeden Fall.
2: In the Ghetto oder
0: so. In the Ghetto oder so. Ja, uns glaubst du.
2: Eigentlich heißt es ich und mein Gecko.
0: Ja. Und wir machen jetzt den Dialog. Ich spiele der Elvis noch praktisch, weil der ist ja tot, der kann es nicht mehr spielen. Und der Tommy spielt der Tommy, weil es so blöd wie der Tommy kannst auch nicht spielen. Das muss er schon sagen. So hat sich der Dialog damals zutragen, so wie wir den jetzt wiedergeben. Hey Tommy, good to see you, man.
2: Ja, good to see you, how are you?
0: Hey, you look great, Tommy, you look great.
2: Oh, danke schön, ja.
0: I like your haircut.
2: Ah, ist so aufgefallen, ja, genau.
0: Yeah, you look like that tennis player.
2: Ja, hin viele gesagt, wieder Andre Agassi.
0: No, Steffi Graf.
2: Oh, very funny today.
0: Hey, Tommy, wegen Bundesliga, Samstag.
2: Ja, hab ich gesagt,
0: wir kommen vorbei,
2: genau, ja. Natürlich.
0: Ja, aber wegen deiner Haustür, hast du Haustür?
2: Nein, ich hab keine Hund, Katze, brauchst keine Angst. Achso, warte mal, ich hab mir so einen kleinen Gecko gekauft.
0: Gecko, what's Gecko?
2: Du schon wissen, was ein Gecko ist?
0: No,
2: what's... Das ist so kleine, Eidechse-artige Kreatur.
0: Like Lizard.
2: Lizard. Genau, okay, genau. Und der tut nichts, der tut nichts, der braucht keine Angst.
0: Aber eine Frage, Tommy. How is he there,
2: oh? Wie sieht er aus? Wie kann man das beschreiben? Jetzt warte mal. Ah, der hat so ein schuppige Drache und auf dem Kopf gucken zwei kleine Eigler raus bei meinem Gecko.
0: Oh. Und hat er auch gesehen?
2: Das ist jetzt schon wieder eine blöde Frage, das hat doch gerade eben gesagt. Ich hab doch gerade eben gesagt, er hat zwei Eigler auf dem Dance und das wäre echt schön, wenn du mir zuhorchen würdest. Ach, mein Gecko.
0: Muss man aufpassen.
2: Oh ja, unbedingt. Ist gut, dass du sagst, unbedingt. Jetzt pass mal auf.
0: Hat in den Tipp ganz blöd an der Schwanz noch lang schnaufst du ab und du hast ihn in der Hand der Schwanz vom Gecko.
2: Das ist sehr dangerous. Da müssen wir aufpassen. Bitte versprich mir das. Sehr leicht.

0: Mein Gecko.
1: Schau, schleppen wir einfach, oder nicht lang. Auf der Intensivstation gleich ist der Kammer, ja? Immer brauchen wir keine Ahnung. Beim Bettlehrer liegt man Tag und Nacht zu uns wachsen.
0: Herr Tommy, er war stressed, die.
1: Also, das weiß ich jetzt gar nicht so genau. Also nicht, das ist hundertprozentig, ich weiß, aber ich glaub so kleine Käfer und so Insekten schweiß mein Gecko.
0: Okay, ich bring welche mit da.
1: Ja, da kannst du so frittierte Heischrecke
0: zu machen. Kill it
1: so. Kill it so, genau.
0: Sag mal, gefällt er dir?
1: Ja, natürlich. Ich gang ja oft nach Spanien und Portugal in Urlaub. Ich war schon oft in so Gecko-Gegenden und dort rum hab ich an und für sich nix gegen den mein Gecko.
0: Ja, das ist logisch, Tommy.
1: Das ist logisch, ja.
0: Und sind die Nacht aktiv?
1: Ja, also ich glaub schon, ja. Ich glaub schon, weil einmal hab ich mich jetzt mitten einstrang und hat uns was sehr äußern und ab. Mein erster Gecko.
0: Oh, it's dangerous.
1: Das war der Bello, der vom Rudi, der allererste. Machst du halt manchmal so Anfängerfehler, gell? Aufpassen, Leute!

0: und der Arsch hier ist mein Gecko.
1: Tommy, wenn der tot ist,
0: ja,
2: kann man den essen.
0: Sag mal, ich muss sagen, ich hätte es mal probiert. Also wenn der den 6 Tage in LSD einbeutscht, da schmeckt der fast ein bisschen so wie Hamstoff.
1: Oh, that's delicious.
0: Das ist gar nicht schlecht, das geht so Richtung Eichhörnle.
1: Like squirrel.
0: Das hast du doch immer mega, gell?
1: Ja, mit Erdnussbutter.
0: Ja, ganz genau.
1: Und Tommy, wenn du den Pflegen tust,
0: ja,
2: tust du den durchbürsten.
0: Durchbürsten im Gecko, also das ist jetzt wieder blöde Frage, Elvis. Ich weiß ja nicht, wo hast du jetzt den Blödsinn her? Aber durchbürsten tut man doch bloß Hund oder Pferd, aber keine Gecko.
1: Ja, weißt du mal, ich hab gelesen.
0: Du hast gelesen?
1: Ja, weil...
0: Du
1: ja,
0: hast gelesen?
1: Im Lexikon.
0: Im Lexikon,
1: ja,
0: natürlich.
2: Weil Gecko ist doch ein Säugetier.
0: Säugetier, Gecko,
1: ja,
0: ein Säugetier.
1: Ja.
0: Also Elvis, du bist echt blöd. Also sorry, das muss ich jetzt mal sagen. Ich meine, ich weiß, du hast auf dem Kopf mit auf wie drin. Aber dass du so blöd bist, das sind echt ne Dinge.
1: Hey, Tommy. Fuck you, Tommy.
0: Ja, es ist doch so. Also zwei ganze Nacht immer die blöde Fragerei die ganze Zeit. Na, mach es.
1: I'm gonna steal your song. Yeah.

0: Jesus, na, wer ruft denn jetzt schon wieder um die Zeit, okay? Ja, bitte?
1: Hallo? Na, bist du's?
0: Nein, ich.
1: Hallo? Hörst mich?
0: Ja, ich hör dich gut. Du brauchst nicht so zu schreien.
1: Ich hab zuerst gedacht, ich wär falsch verbunden.
0: Hä, wieso? Hast du mich nicht verstanden?
1: Doch schon, aber es hätte ja sein können, du tätst mich nicht hören.
0: Doch, ich hör dich gut, im Gegensatz zu dir.
1: Hallo?
0: Ja, was ist denn? Warum hast du denn eigentlich auch gerufen?
1: Na, es ist immer eine Entfernung.
0: So laut wie du schreist, können wir ohne Telefon telefonieren.
1: Hörst du mich jetzt?
0: Ich hab dich schon immer gehört. Warum rufst du denn an?
1: Ich ruf dich grad an.
0: Ja, ich hör's.
1: Du, ich hab ein neues Handy. Hörst du mich?
0: Ja.
1: Ein ganz modernes. Mit dem kannst du nicht bloß telefonieren, da kannst du auch fotografieren. Soll ich dir mal fotografieren?
0: Das ist doch Quatsch, du siehst mich doch gar nicht.
1: Bitte?
0: Du siehst mich nicht.
1: Naja, das ist auch ein Telefon. Ist ja kein Fernseher. Verstehst? Hallo?
0: Ja, ich hör dich gut. Leider.
1: Ich hör dich ganz, ganz schlecht. Es rauscht so. Oh, ich komme mit meinem Handy sogar ans Internet.
0: Warum?
1: Ja, das habe ich mir einbauen lassen.
0: So?
1: Ja, doch warum ich dich anrufe? Ich hätte gern deine Nummer gespeichert. Das geht nämlich auch. Sagst du mir deine Nummer?
0: Du hast sie doch angerufen.
1: Ja, aber nicht gespeichert.
0: Die Nummer steht auf dem Display.
1: Ja, auf deinem oder auf meinem?
0: Na, auf deinem natürlich.
1: Na, natürlich, natürlich, das kann man euch mal bitte freundlicher sagen.
0: Was hast du denn für ein Handy?
1: Ein ganz neues.
0: Ja, also neu, ich mein die Marke.
1: Ach so, ich glaube Utopia heißt es.
0: Utopia, oder? Mhm. Du meinst Nokia?
1: Sage doch, ein ganz neues, frisch aus dem Lade ein Smartphone.
0: So, ja, mit Vertrag?
1: Neu, 10 Euro hat's bloß gekostet.
0: Ja, noch hast du einen Vertrag gemacht.
1: Mit wem?
0: Ja, mit deinem Anbieter.
1: Ah ja, das war ein Sonderangebot. Ich darf das 2 Jahre behalten, dann kriege ich wieder ein neues.
0: Genau.
1: Nicht blau, neu. Das ist mehr so dunkel schwarz-grau und hat an der Seite so einen kleinen Druckknopf.
0: Wie, ein Druckknopf?
1: Ja, so ein Schalterle halt zum Bedienen, gell? Zum Antatschen, verstehst? Ich muss mich jetzt damit auseinandersetzen und die Bedienungsanleitung mal lesen.
0: Ja, mach das, bevor du wieder mit jemandem telefonierst.
1: Es ist halt noch ganz neu und da muss man zuerst damit zurechtkommen.
0: So ist's.
1: Also, no lege ich jetzt auf, gell?
0: Ja. Hallo? Du musst ausschalten.
1: Hallo?
0: Den Knopf drücken.
1: Hallo?
0: Ja? Hallo?
1: Wo soll ich denn den Knopf?
0: Nein, ausschalten. Einfach ausschalten.
1: Das sagst du so. Wo ist denn der Stecker?
0: Nein, drück einfach.
1: Aber wo muss ich noch drücken? Na, geht's
0: nein, so schnell geht es doch nicht hin. Jetzt komm mal ganz ruhig. Ganz ruhig, habe ich gesagt. Jetzt warte doch
1: das
0: mal.
1: Das geht nicht aus.
0: Oh, jetzt beruhig dich doch.
1: Ich habe mich verkauft. Ja, so ein Schrott. Das tausche ich wieder
0: langsam, um. Langsam.
1: Aber, yes. Betrüger. Aber.

0: Dafür wird ihm mein Meister ewig dankbar sein. Fang Fing Lang. Eine Konifere auf seinem Gebiet. Selbstfindung. Selbstliebe. Raus aus der europäischen Hektik und nein in die asiatische Gelassenheit. 2 Wochen im buddhistischen Kloster. 5000 Euro musst du natürlich schon investieren. Ha! Ah ja, ich sehe schon, wir sind alle noch arg gefangen, eure schwäbische Stresspanzer. Ich liebe alles Fernöstliche. Die Kulinarik. Bei mir gibt es Spätzle bloß noch aus dem Bug. Running Sushi. So bin ich überhaupt zum Joggen gekommen. Mit asiatischen Möbeln kann man sich Affäre schaffen. Feng Shui. Das Qi muss fließen. Ganz ungeschickt ist, wenn sich das Qi im Spiegel verheddert und vor Schreck durchs Fenster hinaus abhaut. Ich hab schon oft gedacht, das Qi muss weiblich sein. Weil so geht's uns Frauen auch oft, wenn man in den Spiegel guckt. Und ich lieb's Joggen. Walken ist nichts für mich. Das ist bloß was für frustrierte Hausfrauen. Damit sie beim Lästern keine Seidenstechen kriegen. Unser Körper ist ein Phänomen. Da schlupfst du ins richtige Outfit, nein, es läuft quasi von der Leu. Und so eine alte Schlottelhose und einem T-Shirt ohne Workout-Transpirationsfunktion kommst du keinen Meter weit. Für jede Sportart gibt es spezielle Klamotten. Sogar für diese Nordic Walker. Diese Stockmarschier. Mehr als 600 Muskeln werden angeblich bei dieser Sportart beansprucht. Wahrscheinlich alle im Gesicht. Die kommen mit so einem verbissenen Gesichtsausdruck auf einen zugeschossen. Da hilft dir kein Ski mehr. Da musst du gucken, dass du in Sicherheit bringst. Mit mir sind nur 3 Spaziergänger und 4 Eichhörnchen auf dem Baum gehockt. Grenzt es nicht an ein Wunder, dass man beim Laufen nicht nachdenken muss? Dass man automatisch einen Fuß vor der anderen setzt? Bewegung, Atmung, Kooperation, alles von der Leu. Irgendwann erreicht man eine Art Trance-Zustand und der Geist entschwebt im Körper. Und gestern bin ich blitzartig wieder in mich eingefahren. Steht doch da so ein Riesenhund vor mir. Ein typischer Stadthund. Ungefähr so groß wie ein Kalb. Was bist du denn so unfreundlich? Ich tue dir nichts. Ich hab noch nie bissen. Musst doch nicht deine Zeh so fletschen, ha? Was ist mit dem blutigen Kaninchen, wo du nachgeschmissen hast? Willst du nicht mehr? Nichts mehr hab ich, ha? Darfst du schon ganz allein in den Wald, ha? Was hat der Meister gesagt, wenn Gefahr droht durch ein wildes Tier? Schwiegermutterblick. Stocksteif nachstanden, die Feistballen. Und so wie ich gucke, wie es irgendwie geht.
1: Ich habe sie ganz deutlich vor mir gesehen. Wie sie auf unser Verlobungsfoto rumgekopft ist. Ich war gut, ich war elend gut. Mir sogar meine Gesichtsmuskeln geschmerzt.
0: Obwohl das nicht auch von der Botox-Party sein können. Vielleicht auch ein bisschen viel unterspritzt.
1: Jedenfalls, also mir wäre vor mir Himmelangst geworden.
0: Oh. Muss doch nicht so scheimen, ha? Es läuft dir ja schon an die Lefze nach. Ich wär's mal mit asiatischer Gelassenheit. Außerdem erkältest du sonst. Was ist mit dem kleinen gelben Male, wo so alleine schwingend auf uns zustapft? Kehrt es vielleicht zu dir?
2: Oh, Flaunix gucken so böse zu meinen Lottweilern. Leck sonst es lecken. Und was machen Lecks mit Kaninchen? Entschuldigen bitte. Lecks nix ein böse zu Kaninchen, sonst sagen Flaube sei Dielschutzverlein. Und jetzt kommen Lecks schön bei Fuß, ohne Mollen und Knollen.
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4: Ja, sag mal, ausgerechnet jetzt muss die noch Wäsche aufhängen, wo schon dunkel ist. Sie ist ja gar nichts mehr. Wie oft wechselt denn die ihr Wäsche? 2, 4, 6, 8. 14 Unterhosen zur zweiten in einer Woche. Das müssen rechte Drecksee sein. Uns langt eine. Nicht zu zweit, für jeden eine, gell? Ja. Man will ja schließlich mal zusammen aus dem Haus. Moment einmal, Socken, 2, 4, 6, da fällt ein schwarzer Socken. Der ist doch hoffentlich in der Kochwäsche. Jetzt schmeißt es auch noch runter, die Blätkuh. So großes Leintuch hat man auch nicht. Wenn die bloß eins und auch bloß ein Bettüberzug, wieder so ein großer. Jesus, nein, die haben ein französisches Bett, hat er weiß ich doch schon alles. Und ich hab gemeint, die wären verheiratet. Sau, Dom und Gomera. Auch die Männerunterhose dicht neben der ihre dreieckliche Schlüpferle. Mit so einem Engelschnierle hinten durch. Arsch frisst Hose. Ja, die Büstenhalter versteckt man aber hinter den Kicherhandtüchern, so ein Sauerreiter, wenn das jemand sehen tät. Und moralisch bis dort aus. Aber noch im Bioladen das Bio-Waschmittel kaufen, wo genauso wenig taugt wie die dahinter. Kein Wunder, muss die Wäsche im Dunkeln aufhängen. Da bleiben die Flüsse freilich sauber, wenn der Dreck noch in der Wäsche ist. Also, ich tät nie Reizwäsche raushängen, wenn ich welche hätte. Ich sag zu meinem Erich immer, Reizwäsche ist viel zu schad für den Heim rum.
5: Das Restaurant, das man im Pfahl knapp 5,5 Personen schmal Besitzer, ein Herr Ching Fang Fu, geöffnet. Es ist montags zu. An Ausstattung und Atmosphäre sah ich, dass es chinesisch wäre. Der Ober aber, schmal beäugt, hat mich dann restlos überzeugt. An roten Wänden schwarze Drachen, weit aufgerissen ihre Rachen. Ob die Symbolik darin liegt, dass man nur knapp zu essen kriegt. Die Pinselschrift der Speisekarten ließ diesbezüglich mehr erwarten. Doch was sie trotz der Ausdruckskraft zu sagen hatte, blieb schleierhaft. Ich hätte sicher blöd geguckt, wäre sie nicht auch in Deutsch gedruckt. Doch so erfuhr ich ungefähr, was alsbald zu erwarten wäre. Ich sagte, dass ich vor der Ente die Frühlingsrolle nehmen könnte und gerne vor der Frühlingsrolle Gemüsesuppe haben wolle. So deutete ich mit der Hand, was auch Gehör beim Ober fand. Anscheinend tat ich es gewichtig, denn es kam Reihenfolge richtig. Und meine Skepsis schnell zerrann, weil ich so gut Chinesisch kann. Schon brachte er die Suppe mit, Ching, Ching, Fang, Ding, Bon Appetit. Fast wie ein Dirigent gewandt, nahm ich mir das Gehölz zur Hand. Der Erstversuch mit jenen Stäben ging essenstechnisch voll daneben. Ich denke, halb so schlimm, was soll's, ein neuer Anlauf und gut Holz. Doch was ich aus der Suppe zog, wie ein Geschoss zum Nachbarn flog und glitschig kleine Bambussprossen durch sein Krawattenmuster flossen. Es war mein Glück, dass die Krawatte von Haus aus schon ein Muster hatte. Doch schmaler ward sein Augenpaar, obwohl er schon Chinese war. Dem zweiten dieser Chinamannen Glasnudeln in den Kragen rannen, der Atem hatte ihm schier gestockt von dem, was ich ihm eingebrockt. Und ich versuchte zu erklären, dass Spiegeleier schlimmer wären, wenn man sie mit Spinat verleert. Erst dann ist es der Rede wert. So blieb der Suppenpegelstand nach Stunden noch am Tassenrand. Da wünschte ich mir nichts so sehr, als dass doch alsbald Ebbe wär. Da endlich blieb mir an den Stangen ein Haifischflossenstückchen hangen, das ich mit typisch deutschem Biss mir gierig ins Gebäse riss. Denn für den ersten Hungerschwall reicht mir ein Hai auf jeden Fall. Ein Stückchen Brot in linker Hand als Notverpflegungsproviant erwarte ich nun Angst und Bang das Hauptgericht, den Entengang. Bald merkte ich, wie im Lokal sich mancher Blick herüberstahl, teils schadenfroh, teils mitleidvoll, teils unberechtigt voller Groll. Die der geschädigten Chinesen sind völlig ausdruckslos gewesen, weil ich mich immer mehr vergaß und hoffnungslos daneben aß. Ich hoffte, dass es mit der Ente ein bisschen besser gehen könnte, doch auch das kleingehackte Tier riss aus. Es wollte nicht zu mir. Beim nächsten Schub, den ich geladen, ging mir die Ente gleichfalls baden. 5 Körner Reis, pikant gewürzt, sind unverzugs zurückgestürzt. Des Tischtuchs vormals reine Pracht habe ich auf Deutsch zur Sau gemacht. So ließ ich dann nach langem Ringen mir Messer, Gabel, Löffel bringen, um mit gewohnten Handwerkszeugen dem schlimmsten Hunger vorzubeugen. Zerstört war jetzt mein Traum vom Schlemmer, es blieb beim Schwaben Entenglemmer. Was zu erwähnen, ich vergaß, dass ich noch nie ein Entlein aß, das zarter war und gut dazu, als jenes des Herrn Ching Fang Fu.
6: Nice vom Axel von Pretzelingen.
7: Das folgende Gedicht heißt Händerm Semmeringer Schloss. Für Neig schmeckte auf Hochdeutsch Hinterm Sigmaringer Schloss. Sell mal gleich hinterm Semmeringer Schloss flog der Erwin 2004 gewalttätig auf sein Gosch. Schuld war kein Eis und auch kein Schnei. Im Sommer kann es auch gar nicht sein. Wie vorher schon gesagt, es war 2004. Vermutlich war's wegen 12. Bier. Da ist er gelegen, fast 3 Stunden. Gefunden hat ihn noch ein Mann mit Hund. Der hat zuerst bellet und ist kupft. Danach hat er langsam sein Fiesli gelupft. Und die Moral von dieser Geschichte: Schlaf du so bloß mit der Hand vor dem Gesicht.
8: Wolfgang, ich hoffe, dass du es nervlich durchhältst, aber auch das ist passiert. Echt, ich verstand gerade, wie man da dran zweifeln kann. Alles Blut ist gelaufen. Ich habe ein Buch über Teneriffa, das ist Hochdeutsch, das ich anders glaube, ich auch mal Lebenslesen kann. Und jeder Tropfen Blut ist da gelaufen. Alles. Ich bin in so einem Bewässerungsgraben eingebrochen. Sag nur zu meiner Frau, wir sind da gelaufen, weil da ist schön eben, wisst ihr. Und da habe ich gesagt, pass auf, da ist die Platte, ist hey, und weg war ich. Und da habe ich gedacht, da hat's ja, der war austrocknet, da hat es vielleicht Ratte und so drin, und mir hat es rückwärts schnell rausgezogen und hoch in den Kaktus rein. Und ich habe also das ganz Fiedler voll mit Stacheln geht und so. Da sagt jeder, ja, das ist so Slapstick, das ist, hat sich der ausdenkt. Das stimmt nicht. Von den Leuten kommst du auf so etwas gar nicht. Das ist doch wahr. Und auch dieser, ich bring's ihn jetzt. Meine Frau hat sicherlich lieb gemalt, wo sie mir zum Geburtstag einen Gutschein für 2 Personen zu Erlebnisbad geschenkt hat. Schließlich hat sie ja etwas für unsere Gesundheit da wollen. Sie konnte ja nicht wissen, wie dackelhaft sich hier mal wieder mal ausstellt. Ich habe mich so auf den Wellness-Tag, wie es neuerdings ja heißt, richtig gefreut, und so entspannend war dann doch nicht für mich. Der erste Nachteil war, dass ich Männer und Frauen hin getrennt umziehen müsse. Nicht, dass ich eine andere Dame hätte etwas weggucken wollen, aber wenn meine Sabine bei mir gewesen wäre, hätte ich mir halt viel leichter da. Gut, die Tür von dem Kleiderschrank hätte man wahrscheinlich trotzdem beim Aufmachen aufs Hirn aufgehauen. Es gibt besonders geformte Kleiderschränke. Die sind oben breit und gehen da seitlich runter, dass du da Taschen einschütteln kannst, Kleider reinhängen. Beim unteren hängst du Kleider rein und da ist unten dann breiter. Das wäre echt schlimm gewesen, aber das oben, dann, direkt aufs Hirn aufkriegt. Ich habe eine Weile die Stirn gerieben und versucht, den Burren zum Neidrucken. Dann habe ich mich umgezogen, meine Kleider und Tasche im Schrank verstaut und bin Richtung Herrendusche marschiert. Dann ist mir eingefallen, dass ich zwar mein Handtuch dabei hatte, aber Zeug vergessen. Also bin ich wieder zurück, habe in der Nachhinein über meine Vergesslichkeit die Kleiderschrank dir aufgerissen und rums, habe ich sie wieder auf die gleiche Stelle an die Stirn geschlagen. Zum Glück war niemand in der Nähe, der mitgekriegt hat, wie ich gejammert habe. Dann habe ich den Kleiderschrankschlüssel im Reißverschlusstäschle von meiner Badhose verstaut, habe sie in der Herrendusche auszogen, außer an so einen Haken gegangen. Nach dem Wäsche habe ich meine Badhose wieder angezogen und habe, sicherheitshalber, nach dem Schlüssel für den Kleiderschrank getastet. Mir hat es richtig den Magenzimmer gekrampft, wo ich gemerkt habe, dass mein Schlüssel gestohlen war. Der Verbrecher hat den Reißverschluss von meinem Täschle wieder zugemacht, dass ich den Raub nicht gleich bemerken soll. So schnell ich ihn kenne, bin ich in die nasse Badeschlapper zu meinem Kleiderschrank gesaut, um den Dieb vielleicht noch auf frischer Tat zu ertappen, aber durch die rutschige Schuhe hat mich sie in der Kurve dermaßen reingehauen, dass ich mir das Knie aufgeschlagen, meine rechte Hand verstaucht und wieder einmal meinen Schädel an der Seite geschlagen habe. Wo ich endlich bei meinem Kleiderschrank angekommen bin, war der Gangster entweder noch nicht da oder längst schon wieder weg und hat abgeschlossen, dass ich keinen Verdacht schöpfen soll. Jetzt passt du, lass ich meinen Schrank allein, nähert sich der Schurke, holt mein Geldbeutel mit seinem Checkcard, Ausweis, Führerschein, Gesundheitskarte und eine andere 50 Kerle auch, die man halt so braucht. Also habe ich aus Leibeskräften geschehen zum Herrenumkleideraum raus nach meiner Frau geschrien. Die hat es halt tatsächlich gehört und ist kreidebleich zu dir reingestürmt gekommen. Blöderweise hat sich gerade ein anderer Herr nackt ausgezogen und hat sich aufgeführt, wie wenn ihn mein Gattin Schände wird. Der hat brüllt, wenn sie nicht sofort verschwindet, zeige sie auch wegen sexueller Belästigung oder so. Meine Sabine ist völlig verstört, wieder rausgesaugt und hat den Badmeister alarmiert, dass er mir bei was auch immer beistanden soll. Der ist gekommen, hat mich und den anderen Keuschen mal beruhigt und hat dann mit mir den Weg bis zur Dusche helfen absuchen, ob mir der Schlüssel vielleicht aus der Badhose gerutscht ist. Schnell habe ich in meine Badhose-Täschle reingelangt und festgestellt, dass es ein Loch gehabt. Badmeister hat mich gefragt, ob ich denn mein Badhose Futter innen schon mal abgesucht hätte. Ich habe ihn auch verschämt umgedreht und dann mein Badhose innen austascht. Und tatsächlich, an der tiefsten Stelle von der Hose, ist mein vermisster Schlüssel im Futter gesteckt. Ich weiß nicht, da habe ich kein Gefühl drin. Also irgendwo. Naja. Ich habe mich zuerst bei dem verschämten Mann und dann beim Badmeister entschuldigt und ihn gebeten, dass er meine Frau benachrichtigen soll, die sicherlich mit einem Ohr an der Tür von der Herrenumkleideraum klebt ist. Dann habe ich meine Seife im Schrank verstauen wollen Und haben wir in der Aufregung zum dritten Mal die Tür auf die Gleichstelle ermannert. Ich schwöre Ihnen, es ist so besser. Und dann habe ich den Rest von dem Wohlfühltag mit verbundenen Knie geschientem Handgelenk und einem Eisbeutel auf der Stirn in einem Liegestuhl verbracht und habe meiner Freude strahlende Wassernixe zuguckt, wie sie in dem Wellenbad durch die Flut gepflügt ist. So hat wenigstens Sui an ihrem Geschenk erfreut gehabt.
9: 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Künstler aus dem Schwabeländle. Herzlich willkommen zu einer weiteren Sendung von Mundart Radio stellt vor. Für die heutige Sendung habe ich den Bernd Kohlheb im Waldhorn in Rottenburg besucht. Hämmerle räumt auf, heißt sein neues Stück, das an dem Tag Premiere gehabt hat. Natürlich habe ich ihn zuerst gefragt, was sich hinter dem Titel versteckt.
10: Hallo lieber Bernd, ich freue mich, dass ich mal wieder bei dir sein darf.
11: Nach all den Jahren.
10: Ja, so lange ist es jetzt auch noch nicht her. Ja. Aber ich war ja damals bei Hämmerle TV und danach habe ich deinen grandiosen Film angeguckt. War eine tolle Erfahrung, auch mal, was man im Filmbereich machen kann. Ja. Und jetzt hast du ein neues Programm. Hämmerle räumt auf. Das klingt ja ganz spannend.
11: Ja, Hämmerle räumt auf, aber nicht nur in seinem Keller, sondern auch in seinem Kopf. Er überlegt sich, was nehme ich mit in die Zukunft, zu der er ja unbedingt auch gehören möchte. Fridays of Future, Klimaveränderung. Das sind alles große Dinge, die sich ankündigen und er möchte gern bei den Jungen dabei sein. Und das heißt, er muss von ein paar Vorstellungen Abschied nehmen. Das ist ein sehr musikalisches Programm. Jetzt bei der Premiere habe ich, glaube 13, 14 Lieder. Da kann man eigentlich auch schon direkt reinen Gesangsabend machen. Aber jetzt gucke ich hier in dem wunderbaren Theater hier, das ich schon so lange kenne. Wie wird es denn ungefähr sein? Denn Premiere ist das eine, bis zur Premiere zu arbeiten. Aber dann, wie die Zuschauer darauf reagieren, was die draus machen, was für die wichtig ist, das ist dann das andere. Deswegen bin ich auch sehr gespannt heute.
10: Ja, das glaube ich. Das ist immer wieder spannend, wie die Leute reagieren. Gell? Ich freue mich ganz arg auf den heutigen Abend.
11: Ja.
10: Wie gesagt, ich werde einen kurzen Ausschnitt dann auch sicher bei uns senden.
11: Ja.
10: Und ja, ich wünsche auf alle Fälle viel Glück.
11: Ja.
10: Ja, und ein tolles Publikum
11: heute. Ich danke schön. Hier ist das Publikum ganz prima, wie überall im Ländle.
10: Dankeschön.
9: Und jetzt wünsche ich euch viel Spaß mit Ausschnitt aus dem Premiere-Programm.
12: So, das ist Hallo. Ja, da bin ich auch schon. Ja, so rum, aber hier so.
13: Hallo Rottenburg! Ihr seid da, ich bin da, Spitze!

Finalen. Ihr sind doch. Yeah, yeah, yeah, yeah. Woo. Ich reime jetzt alles auf, um wieder selber Herr über meine ganzen Hinterlassenschaften zu sein. Mein Keller hier, der erste Tauchgang war das jetzt einmal. Lauter Zeug, Gruscht und Glump, das sind unterschiedliche Sachen. Also Gruscht sind Sachen, die hast du schon mal brauchen können, jetzt brauchst du sie nicht mehr, du sind unter. Glump, das sind Sachen, die hast du auch mal brauchen können, aber Federle fehlt, der Schäuble ist weg. Jetzt tust du unter den Keller und hoffst, dass es von selber heilt. Und Zeug, das sind Sachen, die sind noch einwandfrei, bloß hast du keine Ahnung, mit so was es nicht mehr könnte. Ich habe früher immer Radio gehört, mein Radio hat nicht mehr gescheit da. Es war einfach zu merken, wie es langsam ausfällt, da oben. Ich habe es angemacht, da kam plötzlich die Nachricht, dass der Bundeskanzler Adenauer jetzt aus dem Sommerurlaub zurück ist. Und ich merke, das Radio ist dement.

0: Autobahn.
1: Ja, sowohl als auch. Ja, also Sie fahren halt einfach, haben Sie ein SUV? Sie haben ein SUV. Ja, ja, na, ist gut, fahren, weißt du? Na, kann schon fahren. Für mich ist es ein Angeberfahrzeug. Das, was früher die Bonanza-Fahrräder waren. Ich hätte gerne Bonanza-Fahrrad gehabt mit einem Bananensel mit Rückwärtsgang. Heute muss man sagen, heute auf dem Bonanza-Fahrrad hocken, das hätte keinen Sinn, das sieht ja blöd aus. Ne? Die Menschen, die früher Bonanza-Fahrräder gehabt haben, die haben jetzt eine Harley Davidson. Ah, du hast eine. Sagt man zu dir auch Fatboy? Sagt man zu dir auch Fatboy? Also, guck, da kommt der Fatboy mit seinem Goldwing. Und das war für dich ein Wunsch, den du gehabt hast, schon mal als Kind, also einmal im Bonanza-Fahrrad durch die USA.
2: Ja,
1: das klingt auch schon wie ein Auspuff. Und daneben ist deine Route 66, Route 66, sieht jünger aus, aber da kann man viel machen. Also im Dunkeln kann man da wesentlich jünger aus. Also was Schminke nicht nachkriegt, macht man mit Photoshop. Photoshop ist sogar rezeptfrei, gibt es in jeder Apotheke. Aber ich schwätze und schwätze. Also, warum bist jetzt du heute da, also ein Vertreter der Easy Rider Generation, neben einem SUV-Fahrer? Ist das nicht...
2: Das
1: ist eine Ahnung, ein SUV. Ein SUV, das heißt also, fährst manchmal so, manchmal so.
2: Hauptsache
1: Luft verpestet. Hauptsache die Leute, die brauchen wir heute. Also, es ist so, dass ich immer denke, wer sind denn die Leute, die Luft verpestet, die auf der Autobahn fahren, die noch Motorrad hin? Da hocken sie. Meine Aufgabe wird heute sein, Ihnen ins Gewissen zu reden. Und wenn Sie hinterher sagen, ich will das Motorrad nicht mehr, ich schieb mein Auto, ich möchte mich trennen von den ganzen Sachen, die ich eigentlich brauche, da weiß ich mit Ihrer Frau, müsst Sie selber wissen, ich möchte mich trennen, dann hat sich meine Mission erfüllt. Meine Mission hat sich da erfüllt. Ich merke, dass immer mehr Leute mit der Zukunft nichts zum Tun haben. Also, man darf niemand Segel häusen. Das darf man nicht. Ich habe das mal gerichtlich prüfen lassen. Hat mich 300 Euro gekostet, aber jetzt weiß ich. Aber Lappedudel darfst du sagen. Lappedudel darfst du sagen. Könntest du dir Lappedudel sagen? Ist doch mir scheißegal. Aber Sie sind kein Lappedudel. Das spürt man gleich. Sind Sie heute freiwillig gekommen oder sind Sie eingeladen worden? Oder von Ihrem Mann gezwungen worden? Da haben Sie heute zum Sein eingeladen. Einfach ins Auto eingeladen und dann hier entfesselt und jetzt hocken sie da. Vielleicht ist es Zeit, aus dieser Beziehung, die sie nur einengt, auszubrechen. Wenn Sie noch wissen, wie man einen gescheiten gemischten Braten macht, dann wäre ich tendenziell bereit, nochmal, wie heißt sie? Eva. Wunderbar. Wohin Sie Ihren Mann kennengelernt? Schöne lange Geschichte. Ja, bis man den kennt. Das dauert oft 50 Jahre, bis man einen Mann wirklich kennt. Und dann, wenn man merkt, das ist ein Trailer, dann kann ich nichts mehr machen. Mutter nimmt in der Regel nehme ich zurück. Also, ja, muss sagen, es gibt viele Lellebäppel unter den Leuten. Viele Lellebäppel gibt es unter den Leuten. Ich darf jetzt gerade mal hier ein Lied zum Ausdruck bringen. Hier, das ist das Lied über die Leute, die man nicht Säckel nennen darf.

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1: Du büffelt dich. Du büffelt dich. Hast gar nicht checkt wahrscheinlich, oder?
2: Null! Ist bloß Spaß, das ist alles bloß Spaß.
1: Du, zu dir darf man Segel sagen. Neu. Nicht, wenn die anderen da sind.

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Iserle, mein Zuckergäschle, mein Hutznahhängerle, gell? Weißt du was? Jetzt kannst du ein bisschen an mich anschnägeln. Dann ein bisschen an dich anschnägeln. Dann ein Küssling geben. Dann die Augenküssling mögen, oder? Ja, ja. Und nochmal, Alex

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1: Nein, nein.
0: Und auch nicht wirst.
1: Überhaupt nicht.
0: Und wenn sie dich umkrempeln will, dann ist so das Biest.
1: Das ist schon was gleich.
0: Da geht's auch andere.
1: Auf jeden Fall.
0: Die dann nehmen, wie du bist.
1: Sowieso.
0: Das kann halt dauern.
1: Ja.

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das Lied von mir, eine Komposition zur Zeit, wo wir bei der Bundeswehr waren, Weigarter bei Ravensburg. Eine frühe Komposition mit dem Titel Neischla. 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Ich habe das Lied gemacht bei der Bundeswehr dann, ein paar Typen im Zimmer, drei Akkorde, billige Melodie, einfaches Zeug. Und draußen auffällig immer so ein algerischer Franzose rumtappt, rauf und runter tappt. Und also da war eine französische Garnison in Weigarten. Also nicht lange danach, in den 90er Jahren, plötzlich höre ich mein Lied Neischla im französischen Radio. Französischer Welthit. Und was macht der Franzose, der algerische Franzose, der aus meinem Lied Neischla, macht eine Mädelsgeschichte, eine arabische Mädelsgeschichte draus. Das ist ja wirklich zum Aisha. 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

Vielen Dank. 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Ich habe mich gerade gefragt, ob es so eine gute Idee war, die Rebecca vor mir singen zu lassen, weil da kann ich ja ganz schön alt aussehen, das Mädchen.

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Refrain und Refrain kommt bestimmt noch irgendwie. Ich bin dafür, dass wir jetzt einfach mal ein Solo einbauen. Ja! Ein Solo. Cibeles. Das soll jetzt ein Refrain sein, aber den habe ich noch nicht. Würde aber kommen, ich bin mir sicher.

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2: Ja. 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
1: Ja, Fredrik, Horchel, da haben wir schon auf. 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
0: Spielen wir einen Blues in A.
2: Blues? Meinst du einen Kittel?
1: Nein, Hammond.
2: Ja, dann hauen wir mal rein, der Hammond-Orgel.
0: Das sind ja erstklassige Noten.
2: Schon eine Experte.
1: Weißt du,

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3: Ich habe ein Hemd vom Alkohol.

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2: Ja!

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1: So, liebe Gäste, jetzt sind wir gerade im Werbeblock. Nudeln haben wir gehört, gell? Wunderbar. Jetzt bin ich ja eigentlich von der Schwäbischen Alb oben trotzdem ein Fan vom Alderie, der Brezelmarkt. Und ich habe damals, ja, schon einige Jahre her, habe ich jemand versprochen. Das war mein Freund Koppenstein, dem habe ich versprochen. Du, irgendwann mache ich ein Lied für den Alderie, der Brezelmarkt. Und es wird hier jetzt präsentiert. Und ich hoffe, dem einen oder anderen gefällt das Ding, weil ich stand dahinter und der Alderie, der Brezelmarkt ist für mich Kult mittlerweile. Jetzt hört es euch mal an.

Das ist jetzt original nicht lustig, was jetzt kommt. Ja, weil das Stück ist nämlich ihm Larry gewidmet. Der hat letztes Jahr bei einem tragischen Unfall sein Auto verloren.

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1: Jetzt hallo miteinander. Herzlich willkommen zu unserem neuen Podcastle und zwar mit der Folge 0. Ich bin der Axel.
2: Und ich bin der Flo und wir haben uns hier zusammengerauft, weil wir uns überlegt haben, wir machen mal ein Podcastle über das Schwäbische an sich und übers Schwabeländle. Da gibt es nämlich ganz viele tolle Sachen, die man mal beleuchten könnte und über die wollen wir uns auslassen.
1: Aber jetzt interessiert euch doch ganz bestimmt auch, wer wir zwei sind. Florian, dich kenne ich, bevor du jetzt überhaupt was sagen darfst, ich unterbreche dich, der Florian wollte gerade den Mund öffnen, aber jetzt schwätze ich erstmal. Der Florian und ich, wir kennen uns schon seit einigen Jahren über Facebook, über die sozialen Medien und sind zufällig sogar der gleiche Jahrgang und von dem her passt es auch. Florian, erzähl doch mal was über dich, wo kommst du her?
2: Also ich komme ja aus dem Schwabenland, aus einer ganz anderen Ecke wie du, weil du bist so der südliche Part von der Albra. Ich bin jetzt eher der Großstädter. Ich komme eigentlich nicht aus Stuttgart, sondern aus Cannstatt und die Cannstatter sagen ja, dass sie gar keine Stuttgarter sind, aber aus dem Großraum Stuttgart würde ich mal sagen, komme ich.
1: Aber ein Original, du bist dort geboren, das muss man sagen.
2: Könntest du sagen? In Cannstatt geboren und aufgewachsen. Und das Weiteste, wo ich entfernt gewohnt habe, das ist schon fast bei dir in der Nähe, das war Tübingen tatsächlich.
1: Das ist schon nicht so, das ist vor, das sind nämlich Suburbs, das ist ja auch Suburbs von Stuttgart eigentlich. Du, muss ich gleich dazu sagen, du bist Profi. Du hast 20 Jahre schon Radiomoderationserfahrung. Die Sender nennen wir jetzt nicht. Und du durftest dort aber nicht Schwäbisch schwätzen.
2: Gottes Willen. Da musste man streng Hochdeutsch schwätzen und das war gar nicht so einfach. Aber deswegen ist das ja auch so einer der Gründe, warum wir gesagt haben, mal einen Podcast auf Schwäbisch wäre vielleicht gar nicht schlecht. Weil der Schwabe an sich versteckt ja seine Schätze eigentlich gerne unterm Tisch. Und dann versucht man, ein astreines Hochdeutsch zu sprechen.
1: Was ja gar nicht so funktioniert als Schwab.
2: Funktioniert manchmal besser und manchmal schlechter. Aber selbst wenn ich mein bestes Hochdeutsch geflötet habe, hat der Kölner zu mir gesagt, du schwäbelst aber auch ganz schön. Also insofern...
1: Aber das Schöne an dir ist, du hast jetzt ich möchte jetzt keine Stuttgarter zu nahe treten, aber du hast nicht diesen Stuttgarter Edelschwäbisch-Singsang. Weil wir haben da schon miteinander geschwätzt, du hast schon richtig schöne uralte schwäbische Begriff von dir gegeben, aber ich glaube, diese Radiozeit hat doch ein bisschen auch von deinem Schwäbischen aus dir rausgenommen, kann das sein?
2: Das kann schon sein, ja, wenn man sich ja da irgendwie auch eingrufen muss und dann schwätzt man halt nicht immer, wie einem der Schnabel ursprünglich mal gewachsen war, sondern wie es einem dann irgendwie halt hingeformt wurde, ist ja klar. Aber deswegen sind wir ja jetzt hier in dieser Kombination und haben gesagt, wir schwätzen jetzt mal Schwäbisch und wir tauschen uns aus über das Schwäbische. Und was man ja auch noch sagen muss, warum wir uns kennengelernt haben über Facebook, war, dass ich ja irgendwann auch so schwäbische Comedy mal probiert habe, was eigentlich auch ganz gut geklappt hat, aber dann ist mein Kompagnon irgendwie abgesprungen und dann habe ich das mir alleine traut und da habe ich mal gedacht, der Axel, das wäre doch einer, den könnte ich mir mal vorstellen bei sowas. Und da haben wir uns da oft und ausgiebig drüber austauscht und haben aber gesagt, Bühne muss ja auch nicht immer gleich sein, deswegen haben wir gesagt, das miteinander schwätzen kann ja auch manchmal ganz lustig werden und da sind wir jetzt mal gespannt, ob das so auf diese Weise funktioniert und das probieren wir jetzt mal aus.
1: Genau, und was ich auch noch gesagt habe, ist, also wirklich, jetzt war der junge Mann, ist ja mein Jahrgang, als ganz junger Mann, also der war ja so lange beim Radio und durfte nicht Schwäbisch schwätzen und jetzt kommt die Aufarbeitung seiner traumatischen Erlebnisse und jetzt darf er die nächsten 20 Jahre hier Schwäbisch schwätzen, das heißt, ihr müsst diesem Podcast mindestens 20 Jahre folgen, egal ob es euch interessiert oder nicht, aber nur um wieder unseren...
2: Als Traumatherapie.
1: Genau, bringen wir es auf den Punkt.
2: Aber ihr müsst ja auch über dich noch schwätzen. Du bist von der Alb, gell, das gehört noch zur Alb, oder? Weil da unten ist ja so ein bisschen fließender Übergang.
1: Mitte auf der Alb.
2: Echt, Mitte?
1: Winterlinge.
2: Ja.
1: Das ist Oberalb-Hochfläche.
2: Ja, aber wenn ich jetzt mal so ein bisschen hinüberguckt, was für mich als Städter auf die Alp geblickt, da hätte ich ja dieses nette Städtle Riedlingen, das ist nicht so weit weg von dir, oder?
1: Ja, aber Riedlingen, da fließt ja schon Donau durch,
2: ja,
1: da
2: läuft
1: ja schon was.
2: Riedlingen ist ja schon wieder im Tal Donau. Ja, ja, das ist nämlich Oberschwaben, aber ein Teilort von Riedlingen, ich habe jetzt gerade vergessen, welcher das war, das gehört noch zur Alp, also das ist so.
1: Altheim, Neufrau, irgendwas sowas vielleicht, diese Vororte, keine Ahnung.
2: Ja, genau.
1: Ich war letztens mit dem Fahrrad jetzt, gell? Also letztens bin ich ja von Winterlingen mit dem Fahrrad nach Riedlingen gefahren und da geht schon ein paar Buch nah und wieder rauf, bis du da. Du musst ja zur Donau nachfahren. Und dann fährst du von der Donau wieder rauf und auf die Alp. Also wir sind Alp. Riedlinger okay. gehört zwar auch dazu, aber wir sind weit oben, wir sind 800 Meter hoch. Hallo?
2: Hallo, okay, ja, okay. Bloß, dass ich für mein geografisches schwäbisches Selbstverständnis
1: bin schon stolz.
2: Geformt werde.
1: Ich bin da schon stolz drauf. Gell? Also Winterlingen, für die, wo Winterlingen nicht kennen, Winterlingen liegt exakt zwischen Albstadt und Sigmaringen. Auf dem Buckel drüber.
2: Den Axel kennt man aber vor allem aus sozialen Medien. Du bist also quasi sowas wie der schwäbische Influencer, oder sehe ich das falsch?
1: Ja, ja, kann man vielleicht so sehen. Manche sehen das vielleicht so. Das hat angefangen, eigentlich bin ich da neigrusch zufällig, das war 2017, habe ich ein Video gemacht. Eigentlich wollte ich da nur einen Videoeffekt ausprobieren, einen Greenscreen-Effekt. Und das Video habe ich spontan auf Schwäbisch gemacht und habe es an Kumpel, so Bekannte geschickt per WhatsApp, und das ist irgendwie im Schneeballsystem ja, durch ganz Deutschland gegangen, sogar bis Österreich, Schweiz kamen da Rückmeldungen, und jeder hat darauf angeschwärzt, fand das witzig und dachte, okay, auf dieser Welle rede ich weiter, wenn Schwäbisch so gut ankommt, und habe dann weitergemacht mit schwäbischen Videos, schwäbischen Spruchbilder etc. Und so ist es dann halt gekommen.
2: Und das hat auch eine gewisse Reichweite. Du hast mir neulich erzählt, aus Oldenburg hätte ich mal jemand angeschrieben, der hätte ich zufällig in irgendeinem Video gehört, das der Nachbar auf dem Balkon angehört hat.
1: Ja, das war schon eine Weile her, aber das war beeindruckend. Das war eine Exilschwäbin, die in Oldenburg lebt. Und die hat mir dann geschrieben, sagt sie, ihr war ja was ganz Witziges passiert. Sie ist das abends draußen auf dem Balkon und hat irgendeine Stimme gehört und dachte, ja, die Stimme kenne ich doch. Und dann ist er zu ihrem Nachbar rüber und hat gesagt, was guckst du da an, das ist doch schwäbisch. Und dann hat er schwäbische Videos von mir anguckt, war aber ein Oldenburger, also kein Schwabe, und fand es witzig. Und ich war sehr dankbar für die Rückmeldung, dass also auch die Leute im Norden oben, die eigentlich das Schwäbische nicht so mächtig sind, sich amüsieren über meine schwäbischen Videos. Und ja, solche Rückmeldungen tun gut, dann machen wir gern weiter.
2: Und jetzt wollen wir vielleicht auch mal geschwind drüber reden, was haben wir überhaupt vor mit diesem.
1: Ja, das ist jetzt wichtig, wieso schwätzen wir überhaupt Schwäbisch? Nicht bloß zur Belustigung, sondern auch,
2: weil es ja das Schwäbische an sich viel bietet, worüber man einfach mal schätzen kann. Es gibt so viele schöne Ecken, wo man hinfahren kann, die man angucken kann, die aber auch interessante Fakten bieten. Du hast mir zum Beispiel, wir sind jetzt heute in Reutlingen, ist doch mal verraten, wir sitzen heute, weil das ist so ein bisschen zwischendrin, zwischen
1: Bad Cannstatt und Winterlingen.
2: Und dort in Reutlingen, hast du mir gerade erzählt, gibt es eine Attraktion?
1: Ja, die Attraktion ist, in Reutlingen gibt es die engste Straße der Welt. Da wollte ich schon mal hingehen, aber das war zu einer Zeit, wo ich wirklich viel abgenommen habe und dachte, ich schaue mir das mal an und versuche mal, ob ich da durchpasse. Aber ich habe wieder zugenommen und dachte, diese Peinlichkeit gebe ich mir nicht.
2: Dass du da drin stecken bleibst.
1: das habe ich diesem Florian vorher erzählt, dass es das gibt.
2: Wie breit ist denn die?
1: Du hast vorher nochmal nachgeguckt, wie breit die ist.
2: Jetzt hast du diesen ganzen Witz zerstört, jetzt habe ich die extra gefragt. Jetzt musst
1: ich
2: du
1: weiß es nicht mehr. Sag doch, du hast doch geguckt.
2: Ich glaube, es waren äußerst 30 Cm.
1: Also merke doch, da komm ich mal mit dem Oberschenkel rein. Aber der Florian ist ein ganz...
2: 30, wie groß ist denn das? Also, das Tischle, wo man da sitzt, das hat vielleicht gerade so 30 Zentimeter, oder?
1: Also wir haben vorher rumgestritten und jetzt haben wir gesagt, okay, gut, und deshalb, das ist ja auch der Cliffhanger und ihr bleibt jetzt auch drin in dem Podcast. Wir gehen nachher noch in die Stadt rein und suchen das Sträßle auf und dann machen wir eine Live-Berichterstattung, beziehungsweise eine Außenberichterstattung, live ja nicht.
2: Genau, das probieren wir aus und dann haben wir auch schon mal so ein bisschen Eindruck, was so alles bei unserem Podcast ab Folge 1 dann sozusagen passiert.
1: Also bleibe dran, da kommt nachher noch was.
2: Das live. Kann sein, dass wir uns dann einfach mal irgendwo hinbegeben und einfach mal das Städtle zusammen angucken, oder der eine fährt hin und berichtet dem anderen drüber und damit erfahrt ihr auch da einiges drüber. Und wie gesagt, es gibt ja das ein oder andere, was dann auch jeweils berichtenswert ist von dem Städtle. Da gucken wir uns natürlich vorher auch so ein bisschen um und recherchieren und lassen euch das dann auf diese Weise zugutekommen.
1: Es gibt ja viele Ortschaften und Städte, wo Besonderheiten haben, wo man gar nicht so weiß. Da muss man halt einfach mal nachfragen mit der Einheimischen und seid gespannt. Ihr werdet überrascht sein, was es für Kuriositäten in nächster Nähe um euch herum alles gibt.
2: Und dann haben wir natürlich auch unsere Sprache, das Schwäbische. Da gibt es so viele Wörter und auch über die wollen wir dann einfach mal so philosophieren sozusagen.
1: Ja, Begriffe, Herkunft der Begriffe. Selbst wenn man im Internet recherchiert, gibt es oft widersprüchliche Quellen. Und von dem her, wenn wir dann uns nicht einig sind, dann gucke mir einfach mal, dann werden wir uns eine Erklärung schaffen, zumindest, woher dieses Wort
2: nicht kommt. Das schwäbische Wörterbuch und die Etymologie des schwäbischen Wortes,
1: also, das werden wir uns angucken. Definitiv. Und wie gesagt, ist ja nichts in Stein gemeißelt. Und wir haben es vorher schon davor gehabt, ein Vorgespräch. In jedem Flecken schwätzt man eh anders in jedem Ortschäftle. Der Oi hat einen schwäbischen Begriff und sagt, das bedeutet bei uns aber was ganz anderes wie bei Ui. Und das wollte man auch mal hinterleuchten und mal gucken, warum ist das so? Wieso? Genau.
2: Ich war ja zum Beispiel mal in deiner Nähe da unten, in dem wunderschönen Ort.
1: Da unten, da oben.
2: Für mich ist, also stimmt, ist aber auf der Karte
1: ist es der Buckel, ne?
2: Egal. Da war ich in Sigmaringen.
1: Ja, das.
2: Und da habe ich relativ lang gebraucht und habe dann irgendwann mal zu den Sigmaringen auch gesagt, diese Semmeringe, von denen ihr da schwätzt, wo sollen das sein?
1: Schande.
2: Und umgekehrt habe ich eine Ansage gemacht bei einem Narrenumzug in Bad Cannstatt. Und dann kam die Zunft aus Sigmaringen vorbeigelaufen und ich habe gesagt, Semmeringer. Und dann kam tatsächlich ein Zuschauer zu mir und hat gesagt, ich würde mich da täuschen, aber diese Gruppe, die kommt aus Sigmaringen, nicht aus Semmeringen.
1: Oh. das war aber zuzogen. Also, ja. Semmeringer, selbst wenn du auf Wikipedia guckst, ich weiß nicht, ob es da drin steht, also stand zumindest mal vor kurzem noch drin, Sigmaringen und dann Semmeringen. Also das ist gar nicht das Sigmaringen. Das.
2: Ja, so gibt es halt so örtliche Unterschiede.
1: Guck mal, ich komme aus Winterlingen, gell, vor Ort sagen wir Wederlinge. Oder ich komme, gesagt, aus dem Ortsteil Benzingen, da sagen wir Betzingen. Wenn ich es den Reutlingen sage, ich komme von Betzingen, das ist schon wieder
2: ums Betzingen, ja, das kenne ich.
1: Betzingen, nur in Betzingen, sondern Betzingen.
2: Da musst du mal genau. Aber eigentlich heißt es ja auch Bretzelingen, habe ich im Internet gelesen.
1: Das ist genau, das ist schon das, wir sagen uns mein Alias für Benzinger, weil ich ursprünglich wollte ich eigentlich mal vor vielen Jahren mal Satire schreiben und dachte, damit man die Menschen nicht wiedererkennt, in Benzinger erfinde ich einen Ort, den es gar nicht gibt. Brezel ist typisch schwäbisch und Ingen passt ja auch. Nein, Brezelingen, das ist eigentlich so Synonym für Benzinger.
2: Jetzt wissen wir das auch. Siehst du, jetzt sind wir schon wieder was über der Achsel erfahren. So ganz en passant
1: sozusagen. Ja, weil ich nämlich im Internet, glaube ich, haben wir gar nicht erwähnt, gestern als Pseudonym Axel von Brezelingen. Also Brezelingen bedeutet eigentlich Benzingen.
2: Sehr gut.
1: Falls es jemand interessiert.
2: Bei uns
1: oder heute.
2: Bei uns.
1: Egal. So viel, dass es nicht übersteuert, wenn es so laut lacht wieder, gell? Haben wir eigentlich schon erwähnt, dass wir wollten eigentlich nur darauf hinweisen, dass es sein kann, dass es hier halt.
2: Ach so, ja, das kann sein, weil wir sind ja auch technisch nur einfach mal im Probierstadium. Wir haben jetzt einfach mal gesagt, wir hocken uns jetzt irgendwo mal in eine Ecke, aber wir hören, dass das so im Hintergrund ein Hall ist, aber wir haben beschlossen, dass das normal ist. Der Hall muss da sein, weil das ist der Schwäbisch Hall.
1: Genau.
2: Genau, das
1: ist. Aber wenn man nicht in Schwäbisch Hall hockt, aber der Schwäbisch Hall
2: auch. Das könnte ja sein, theoretisch, das
1: also, weiß doch keiner. Wir sind in Redlinge und haben hier
2: Schwäbisch Hall. Wir haben Schwäbisch Hall.
1: Das ist schon geil, oder?
2: Ja, quasi
1: schon wieder was Kurioses.
2: Schwäbischer Zusammenhalt ist das.
1: Zusammenhalt. Schönes Wortspielchen. Du wolltest aber gleich noch sagen, was wir sonst noch alles machen können hier auf Schwäbisch oder was wir planen mit diesem Podcast.
2: Genau, also Sprache wird natürlich ein Thema sein, weil man da so viel, also Exilwörter, weißt du, wie zum Beispiel die To-Do-Liste.
1: Wo du schon gesagt hast, im Englischen, gell?
2: Ja, das ist ja im Englischen völlig gebräuchlich, weil da stehen lauter Sachen auf der Do-Liste, wo man dringend Dos hat.
1: Ja,
2: das haben selbst die Engländer von uns abguckt. Ich glaube aber nicht, dass das wirklich die tatsächliche Entstehung dieses Begriffs
1: ist. Nö, aber wie gesagt, wenn man keine etymologische Herkunft findet, auf die man uns verlassen kann, dann sagen wir einfach, das kann ich auch keiner nachprüfen. Das ist das gleiche mit der Uhrzeit. Wir sagen Pfeife und Neine. Es ist Pfeife, es ist 5 Uhr oder es ist Neine, es ist 9 Uhr. Hallo, die Engländer sagen auch Pfeif und Nein. Also irgendwie gehen es dann wahrscheinlich schon Zusammenhänge aus diesen keltischen Völkerwanderungen vor Jahrtausenden, wenn immer das war. Sag ich zumindest mal.
2: Das stimmt.
1: Beweise mir mal das Gegenteil. Urkundlich bitte. Haben wir denn noch?
2: Was uns natürlich auch interessiert, sind Menschen, die im Schwäbischen wohnen.
1: Ja, natürlich.
2: Können auch mal geschwind Pause machen, dass wir mal einen Abschnitt
1: hätten. Wieso bist du mir? Du musst aufs Klo, oder? Wir machen jetzt weiter.
2: Du wolltest doch bloß von deiner technischen Seite.
1: Nein, ich habe bloß geguckt, ob das Ding noch richtig aufnimmt. Dann dachte ich, okay. Wir machen jetzt keine Pause, weil wir erst 15 Minuten aufgenommen haben. Das ist.
2: Also, es gibt
1: die Liste fertig machen, ja.
2: Es gibt natürlich auch Menschen und Leute, die im Schwabeländle wohnen, die sind vielleicht mal mehr, mal weniger bekannt. Sie haben vielleicht irgendwas Besonderes. Die haben vielleicht auch irgendwas, wo sie ihre Art haben, das Schwäbische in sich oder bei sich irgendwie weiterzutreiben. Die machen vielleicht irgendwie Komik oder schreiben Bücher oder machen Musik. Vielleicht waren das irgendwelche Personen der Geschichte, die man mal erwähnen kann. Vielleicht sind es aber auch welche der Gegenwart. Also da gibt es wahrscheinlich auch ganz viele, die man dann auch notfalls mal besuchen könntet, also bei denen der Geschichte vielleicht
1: ein bisschen schwieriger, aber völlig interessant ist ja, wie der Lemle, wie hieß denn der nochmal zum Vornamen, der damals in den USA ausgewandert ist und Hollywood gegründet hat, mit dem Ascher Filmstudio.
2: Ja, siehst du, da könnte man zum Beispiel mal genauer nachforschen, genau.
1: Ja, gut, aber nach Hollywood gegangen wir mit, oder? Nach
2: Hollywood,
1: ja. Jetzt gehen wir erstmal neue Geräte hängen an, oder wir fangen mal
2: klein an.
1: Das mit dem Lemle kommt dann mal in einer späteren Folge nochmal. So, jetzt wollen wir euch aber weiter auf die Folter spannen.
2: Wir gehen jetzt sozusagen in medias res, ein typisch schwäbischer Begriff. Nicht ganz, ist lateinisch, aber...
1: Ja, du hast es ja...
2: Das heißt in die Mitte der Sache, also wir gehen jetzt einfach so mittlenei sozusagen.
1: Genau, ich sage, du hast jetzt...
2: Ein bisschen Klugscheiße muss man ja nebenher.
1: Absolut, also leiten wir mir gerne jetzt einfach mal vor Ort und schwätze Tacheles, oder?
2: Das ist auch schwäbisch.
1: Nicht das Schwäbisch.
2: Weiß ich nicht. Wir recherchieren.
1: Jetzt geht's los.
2: Kommt dann in Folge 1.
1: Also, bis gleich.
3: Sodele, jetzt sind wir, wie versprochen, hier in der engsten Straße der Welt, in der Spreuerhofstraße in Reutlingen. Und ich beschreibe jetzt mal das Setting hier. Also es ist quasi eine Gasse, eigentlich gar nicht, sieht aus wie eine Straße, sondern es sieht aus wie ein Gässle. Und da ist das eine Fachwerkhaus, ist ziemlich päp an das andere Haus dahin bebt. Und das, was da durchgeht, also das wird man jetzt eher so als Abstand zwischen zwei Häusern sehen, das ist die engste Straße der Welt. Und was man jetzt hier sehen kann, Axel, guck dir das mal an. Hier gibt es eine Schablone, da kannst du ausprobieren, ob du durchpasst. Ich stelle mich schon mal rein. Also 31 cm schon sehr schmal. Also wenn ich den Bauch einziehe, dann könnte es gerade reichen.
1: Ja, bei mir ist schon eigentlich heftiger, gell? Ich passe durch mit Bauch einziehen, also ich gehe mit durchschrubbeln.
2: Ja, du stehst ja auch verkehrt rum, du musst
1: anders. So, ja, das ist aber. Ja, aber das ist genau gleich. Egal. Ich lauf nachher trotzdem durch und schabe mir an der Hauswand entlang.
2: Ja, aber nicht mit Schwung, nicht, dass du dann so feststeckst, dass ich die nicht mehr rausbringe. Obwohl ich Florian heiße, bin ich kein Florians Jünger.
1: Aber die Walrosse kommen auch überall durch. Ich schrub mich da durch, weil Speck ist flexibel.
2: Also ich gehe schon mal vor und dann gucken wir mal auf der anderen Seite.
1: Ja, lauf doch mal zu.
2: Das ist ein Weltrekordversuch sozusagen, weil hier steht extra Guinness World Records actually.
1: Und genau, das ist Eintrage im Guinness Buch der Rekorde. Und? Wie fühlt sich's an? Das ist eher die Höhe.
2: Es ist auch oben ein bisschen knapp. Also meine Frisur streift schon oben an der Dachrinne.
1: Ich versuche auch hier. Ich lasse es bleiben. Ich komme wieder mal am Biker vorbei. Aber wenn ich mich so reinschwappe. Es wird eng bei mir. Ich glaube, ich lasse es.
2: Ich guck mal geschwind auf die andere Seite und berichte.
1: Ja, dann schickst du mir ein WhatsApp mit Fotos, wie es hier an der aussieht. Ja, wo steht so die Lande aus? Hey Florian, also ich muss ja sagen, klar, wir zwei müssen froh sein, dass wir schau ein wenig älter sind, weil wenn wir 20 wären, bei dir sieht es auch schon ein wenig eng aus und du hättest da eine hübsche junge Frau im Minirock sehen und würdest dementsprechend reagieren, ich glaube, dann hättest du auch hängen geblieben.
2: Womöglich.
1: Ja, jetzt komm aber schnell raus, bevor der falsche Gedanke kommt, du musst ihn rausziehen. Jetzt ist er fort. Jetzt ist er fort.
2: Komm zurück.
1: Jetzt gib ihn so. Ah, der Florian ist die Hälfte von mir. Das ist echt unverschämt. Ich fühle mich jetzt hier echt diskriminiert. Du hast schon was gefunden.
2: Also auf der anderen Seite lohnt es sich gar nicht, weil das ist bloß eine hässliche Baustelle. Aber guck mal, ich habe dir ein Souvenir mitgebracht. Das ist quasi von dem Putz, das da am Nachbarhaus dran ist.
1: Aber
2: ein Stück, das wahrscheinlich jemand beim Versuch, da durchzukommen, abgeschabt hat.
1: Das ist wie so ein Erinnerungsstück wie vom der Berliner Mauer quasi.
2: Fast so ähnlich.
1: Sollen das versteigern?
2: Ja, das bringt vielleicht ein Haufen Geld.
1: Das liegt eh schon am Boden, ich mein.
2: Weltrekord, genau.
1: Ja, lassen wir es mal liegen für dich. Wir legen jetzt wieder nach. Vielleicht freut sich aber anders rüber. So, jetzt waren wir da. Ihr merkt, dass ich tatsächlich mal wieder 20 Kilo angesetzt habe.
2: Dann treffen wir uns das nächste Mal einfach zum Fahrradfahren.
1: Richtig, aber nicht durch die engste Straße der Welt. Dann bedanken wir uns mal bei den Zuhörern, dass sie so lange dabei geblieben sind.
4: Mhm. Und dann freuen wir uns auf unsere Folge 1, genau, wo wir dann schon ein ganz kleines bisschen mehr Futter und ein bisschen mehr Themen mit unterbringen.
1: Genau. Also, liebe Lady Hoff, wir hören oder beziehungsweise ihr hört von uns oder ihr hört uns zu. Wie verabschieden wir sich da voneinander? Wir hören es voneinander. Wir hören ja von der anderen nichts.
4: Ich muss, glaube ich, mal sagen, dass man es irgendwie liken soll und dass man irgendwie abonnieren soll und so Zeug. Das muss man natürlich schon noch, aber das ist ja auch noch die Folge 0. Da müssen wir ja noch, da können wir uns nicht
1: mehr drin. Ich bin da so bescheiden, aber er hat recht, der Florian. Also bitte liked es, abonniert uns und dann bis zum nächsten Mal. Macht's gut, tschüssle und ade.
0: Leck mir am Arsch.

0: Der Bruno Zucki, der ist ein sehr Schwäbisch wie ein Schwab. Der hat hier das Konzert gemacht mit uns, ein Franzose im Schwabenland. Geizig bis auf die nackte Haut. Da fliegt gleich eine Flasche Bier auf mich zu. Ich möchte euch nur einen kleinen Hinweis geben. Ober, ein kleiner Stand mit wirklich hübschen, schönen, jungen Frauen, die für uns arme Säucher ein paar CDs verkauft. Egal, natürlich auch unsere neue CD, Ratterkarma, aber auch wunderbare CD vom Didi zum Beispiel, ganz spezielle Sachen, die nur für diese Tour aufgelegt worden sind. Mandala Street Movie von Bodo, wunderbare Sache. Nur ein kleiner Hinweis am Rande, oben in dieser Richtung. Dankeschön.
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0: Lied nun, das mir nicht von uns nicht geklaut wurde, wir haben es ausgeliehen von einem Engländer, von Dire Straits. Der hat, Dire Straits hat eigentlich manchmal coole Texte gemacht, aber Kunde hat immer das Gleiche gesungen. Ja, egal, auf jeden Fall hat er immer gesungen, dass er irgendwie von früher, wo er mit seinen beschissenen Bands in der Blues abnudelt hat und Kaiser auch zugehört hat und am Schluss stehen sie düster blöd rum und Kaiser hat sie beachtet. Das ist seine Story. Aber damit hat er viel Geld verdient. Aber es ist eine schöne Saxophonmelodie. Die wollte ich unbedingt spielen. 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

0: Vielen Dank.
1: Alex Köberlein.
0: Er bemüht sich sehr. Stand in meinem ersten Zeugnis. Alex hat viele Talente im Rechnen, mehr üben.
2: 1, 2, 3, bitte.

Du musst dir vorstellen, jetzt kommt nämlich ein Problemlied. Gonzo spielt nämlich nur Problemlieder. Du musst dir vorstellen, du bist ein Cowboy und du reitest durch die Prärie. Du hockst auf deinem Gaul. Du hockst auf dem Gaul und du denkst, alles ist Friede, Freude, Eierkuchen. Und plötzlich, da vorne ist ein Gebüsch. Plötzlich hörst, wie sich da so ein Bogen spannt. Und plötzlich macht es ein Pfeil fliegt durch die Luft. Und plötzlich macht es in der Magen gegen, so kurz in den Bauchnebel. Und du guckst ganz erschrocken an dir runter und stellst fest, du hast einen Pfeil im Bauch. So, und da fängt die Scheiße an. Das ist ein Problem. Das ist in unserer Berufssparte, ist das ein Problem. Und weil das ein Problem ist und wir möchten da helfen, haben wir ein Lied drüber gemacht und das Lied heißt Pfeil im Bauch. Leute, hört mal her, ich hab da ein Problem, ich hab'n Pfeil im Bauch, was mach ich nur mit ihm?

0: Ciao ciao ciao.
1: Also, komm heim, ein schwäbisches Stück über die Schönheit des Zuhause und wie es doch da woanders auch schön ist, aber doch einfach nicht ganz so schön wie daheim.
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0: 아멘.
1: Dankeschön, Dankeschön. Auf jeden Fall, merket euch alles, wir werden alt, aber nie erwachsen.
2: Ja, die politischen Zeiten sind ja immer spannend, waren sie, sind sie und sie werden es auch immer sein. Und daher, finde ich, gehört dieses Lied auf jeden Fall heute Abend hierhin. Der Rattenfänger, meine Damen und Herren!

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0: grüß Gott, good evening. Ich begrüße euch im Biergarten zum Hirsch. Mein Name ist Jack Botzehardt.
1: Hey Botze, alter Saumager!
0: Ich bin ein Musiker. Vor Jahren bin ich in die Staaten, die Vereinigten Staaten von Amerika ausgewandert, war dort.
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0: Years and years on the road. Und hab in New Jersey einen tollen Typen kennengelernt.
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0: Mit dem habe ich auch einen Titel zusammen geschrieben. Und jetzt bin ich wieder da in Deutschland und spiel für euch den Titel von meinem guten Freund John.
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2: Rutscherbade für Tisch 20.
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2: Wurstland für die 53.
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2: Spätzle mit Soße für Tisch 47.
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2: 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Wurstsalat für alle.
4: Heilen, sag noch mal, was ist denn da einer los? Mir hört der Kuss auch zu. Jetzt müsst ihr euch schon mal entscheiden, da Hanna. Was will er da? Was zum Fressen? Oder Bon Jovi?

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Neulich bin ich im Lauterteil gewesen und da habe ich einen schönen Schäferkarrer gesehen. Und ich habe den Schäfer gefragt, ob der Karrer auch was taugt, ob man da den gescheit bogger kann. Freilich und nach Bogger, sagt der Mann. Er sei da denn schon viel am Bogger gewesen, der Karrer hat schon alles gesehen. 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Da schüttelt er bloß der Kopf der Mann. Gar nie gäb er den Karrer dran, solange er soll, nur Bogger kann.

0: Ja, danke, liebe Leute. Aber ihr wisst ja, wir spielen da so ein bisschen die Gonzo-Classics von vor 10, 15 Jahren. Der eine oder andere kennt vielleicht unser schönes Liedlein, eine Ballade. Eine Ballade voller Sehnsucht, voller Trauer. Eine Ballade, wo man die Grünheit des Waldes spüren kann.
1: Ein Lied über die schönsten Gegenden von Baden-Württemberg, über den Schwarzwald.

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0: 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Jeder hat irgendeinen Tick, irgendeine Macke, irgendeine Marotte.
1: Ich hab zum Beispiel Hunger.
0: Keiner ist vom Schicksal verschont. 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Was hast du hier?
1: Echt.
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0: 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Leck mich am Arsch, Detlef. 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
1: Davon distanziere ich mich entschieden.
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1: Das ist aber jetzt hör auf, das wird echt peinlich. Das lag hier auf der Bühne, mein Gott, man wird sich noch ein bisschen entspannen können, ne?

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0: 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Das Ergebnis ist...
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0: Ja,
1: so ein Lied für alle Stammtrinker hier. Im Intus.

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